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4: Sonntag. Perfekt gepflegte Rasen, tolle Spielgeräte, viel Platz zum Entspannen und vor allem zum Baden. Das bietet das Saalfelder Freibad. Es hat ab 9 Uhr geöffnet. Wer die Marienkirche in Gorndorf noch nicht von innen gesehen hat, könnte 10 Uhr zum Waldgottesdienst mit Pfarrer Weigel kommen. In Wittgendorf ist man gerüstet für viele Besucher des diesjährigen Backhausfestes ab 11 Uhr. Organisiert vom Feuerwehrverein bietet man leckeres Sonntagsessen an, nämlich Wildgulasch und Klöße, und ab 14 Uhr treten die Waldspitzbuben auf. Freuen kann man sich auch auf ein kleines Markttreiben, Blechkuchen und natürlich frisch gebackenes Brot vor Ort. Zählen Sie also an diesem Wochenende keine Kalorien, sondern wägen Sie die Zeit auf, die Sie mit Ihrer Familie verbringen. In diesem Sinne, ein schönes Wochenende wünscht Ihnen Karin Berger, Radio SRB.

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1: Trauer braucht Zeit, Raum und Menschen, die zuhören. Um Betroffenen genau diesen geschützten Rahmen zu bieten, startet am Montag, dem 8. Juni um 16 Uhr eine neue Veranstaltungsreihe in der AWO-Begegnungsstätte Kopernikusweg in Rudolstadt. Das Team des Quartiersmanagements und der Begegnungsstätte initiierte Angebot versteht sich als offenes und unkompliziertes Gesprächsangebot für das gesamte Wohngebiet. Hier dürfen Betroffene einfach sein, sich austauschen, gemeinsam schweigen oder neue Kraft schöpfen. Jeder ist herzlich willkommen, genau so wie er sich im Moment fühlt. Eine vorherige Anmeldung ist nicht erforderlich. Begleitet wird die Reihe von Andrea Schirmer, Sterbe- und Trauerbegleiterin, die den Teilnehmern mit viel Einfühlung und Fachkenntnis zur Seite steht. Wer vorab Fragen hat oder eine Einzelberatung wünscht, kann sich direkt unter der Telefonnummer 0173 35 95 622 melden. Die Treffen finden ab Juni einmal im Monat, immer montags ab 16 Uhr statt. Die nächsten Termine im Überblick sind der 13. Juli, der 10. August, der 21. September und der 5. Oktober. Das war eine Mitteilung von Sarah Seifert, Abteilung Öffentlichkeitsarbeit und Marketing der AWO Rudolstadt GmbH. Am Mikrofon für Sie Karin Berger, Radio SRB.

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1: KI wird nie wieder so schlecht sein wie heute und KI wird sich nie wieder so langsam entwickeln wie heute. Wenn das stimmt, und davon bin ich überzeugt, dass es stimmt, dann ist Abwarten keine Strategie. Abwarten bedeutet, dass Veränderung trotzdem passiert. Eben nur ungesteuert. Die Frage ist also nicht, ob KI die Sozialwirtschaft verändert, die Frage ist, ob Sie diese Veränderung gestalten oder Sie nur noch irgendwann reagieren. Es muss nicht alles perfekt sein, es muss nicht alles alleine gedacht werden, aber es muss bewusst gedacht werden. Und vielleicht ist das am Ende der beste Maßstab, wenn Menschen in 2 Jahren sagen, wir als Organisation nutzen KI und wir haben mehr Zeit für das Wesentliche, für den Menschen.
2: Mit diesen Worten endete der Hauptvortrag von Nils Struckmeier, Geschäftsführer der Brandung GmbH, beim 15. Diakoniekongress der Diakoniestiftung Thüringen. Er sprach über Transformation durch KI, also grundlegenden Wandel, und wie Veränderung gemeinsam gelingt. Ein breit gefächertes Angebot lockte rund 370 interessierte Besucher zum Veranstaltungsort nach Bad Blankenburg in die Stadthalle. Neben Vorträgen und einer Podiumsdiskussion konnte man an verschiedenen Workshops teilnehmen. Mit dabei war auch
3: Cornelia Lorenz, die Geschäftsführung vom Arbeitersamariterbund in Saalfeld.
4: Ja, inwieweit findet denn KI bei Ihnen schon Anwendung und was wünschen Sie sich für die Zukunft? Welcher Bereich könnte eigentlich mehr von KI abgedeckt werden?
3: Wir befinden uns, denke ich, ganz am Anfang der Stufe 2. Wir probieren ein bisschen rum. Es gibt allerdings noch keine strukturierte Einführung, aber sie ist geplant innerhalb der nächsten 12 Monate. Und die Problematik ist das Budget, was eben schon angesprochen wurde, was man einplanen muss. Ein gemeinnütziger Verein ist, was das betrifft, dahingehend nicht so gut aufgestellt. Also wir sind ein e.V. und das macht das Ganze immer ein bisschen schwieriger. Aber ich denke, dass wir gerade im Bereich der Verwaltung und der Dokumentation da gute Chancen haben, dort was zu vereinfachen, effizienter zu werden.
4: Inwieweit sieht das aus, dass Sie die Mitarbeiter einbeziehen, dass Sie ihnen Tipps geben, Hinweise, wie was gemacht werden kann, mit KI erleichtert werden könnte?
3: Im Augenblick ist es noch untersagt, dienstlich KI einzusetzen. Wir sind gerade dabei, eine Richtlinie dafür aufzustellen und entsprechende Strukturen, also Organisationsstrukturen dafür zu schaffen.
2: Ins Gespräch kam ich unter anderem auch mit
5: Herr Schroich.
4: Und Sie kommen?
5: Von der Diakoniestiftung Thüringen. Ich komme grundsätzlich aus der IT und arbeite halt auch bei der Diakoniestiftung Thüringen in der IT. Das Thema KI beschäftigt ja gerade viele Menschen. Es geht ja um Arbeitserleichterung, man soll es als Werkzeug benutzen. Ich sehe es halt für mich als Chance, um den Arbeitsalltag leichter zu machen. Also es hilft mir zum Beispiel in meinem Arbeitsalltag, sage ich mal, ich habe viel mit Programmierung zu tun und die KI hilft mir, sage ich mal, dass meine Programme oder die Sachen, die ich mache, einfach nochmal besser zu machen. Ja. Oder halt einfach zu sagen, da und da geht's lang. Das ist eine wegweisende Richtung. Ja, wir füllen jetzt auch gerade verschiedene Plattformen ein, also zum Beispiel ein Partner wie auch hier, ServiceNow. Das ist eine Plattform, wo wir praktisch so unsere zentralen Prozesse bündeln und die setzen auch im Hintergrund KI ein oder das können wir dazu buchen sozusagen, na, was wir aber noch nicht haben, um, sage ich mal, die Prozesse, die da drin liegen, für den Anwender besser zu machen.
4: Für diejenigen, die noch nicht groß mit KI in Berührung gekommen sind, was geben Sie so als anfängliche Tipps mit auf den Weg? Was sollte man beachten?
5: Man soll nicht alles glauben, was er ihm sagt. Definitiv, die KI erfindet auch gerne. Umso mehr man die füttert, umso mehr kommt dabei raus. Man kann es auch in die falsche Richtung füttern.
4: Woran erkennt man, dass es fake ist?
5: Kann man quasi gar nicht erkennen. Es gehört, sage ich mal,
4: selbst
5: viel.
4: Selbst Sie nicht als Partner.
5: Nein. Die KI antwortet halt für sich überzeugend. Man kann der KI, ich sage jetzt mal Chatbot, weil letztendlich ist es ein Chatbot, dahinter ist natürlich ganz, ganz viel Technik. Man kann dem halt auch Anweisungen geben. Ne? Verhalte dich wie ein professioneller IT-Experte beispielsweise, der schon 20 Jahre Erfahrung hat, wie auch immer. So, die KI sucht sich dann aus dem Kontext, sucht sich Sachen raus, was es so in ihrer Datenbank hat, ne? Und erfindet dann halt auch Sachen dazu, ne? Die dann halt einfach vielleicht auch gar nicht dazu passen.
4: So, was erwarten Sie sich heute noch von diesem Tag hier in Bad Blankenburg? Zum Kongress.
5: Ich habe mich für die zwei Workshops angemeldet, wo es auch um Datenschutz und so weiter geht, weil ich sag mal, man darf die KI halt auch nicht, gerade die öffentlichen Modelle, es gibt ja private Modelle, es gibt öffentliche Modelle, halt auch nicht mit so viel, sage ich mal, Unternehmensdaten füttern. Also ich würde da jetzt keine unternehmenseigenen Bausteine oder auch persönliche Sachen reinsetzen. Also das fängt schon beim Namen an.
4: Ja.
5: Die KI soll nicht wissen, dass ich so heiße oder dass ich dann und dann geboren bin. So, weil halt einfach letzten Endes die Informationen werden gespeichert und die können halt auch von anderen abgerufen werden. Und wenn das erst in 1-2 Jahren ist, dass es irgendwo in den Untiefen gespeichert ist und dass es dann halt irgendwie wieder hochkommt.
4: Seit wann arbeiten Sie mit KI?
5: Eigentlich jetzt so das letzte Jahr sehr verstärkt. Die LLMs, die gibt es ja schon ewig, die Modelle. So, aber die sind ja immer weiter verbessert worden. Und letztes Jahr gab es ja einmal so gefühlt so einen Hype, wie man sagt. Wo dieses ganze Thema, wo dann auch sehr viel Geld reingeflossen ist in diese Entwicklung, seitdem eigentlich verstärkt.
4: Dankeschön.
5: Gerne.
2: Zum 15. Sozialkongress der Diakoniestiftung Thüringen war für Sie vor Ort Karin Berger, Radio SRB. 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Sozialkongress der Diakoniestiftung Thüringen mit unter anderem dem gesamten Hauptvortrag von Nils Struckmeier, aber auch Ausschnitten der anschließenden Podiumsdiskussion. 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
2: Am Samstag, den 30. Mai, hat die Sportgala des SSV Saalfeld stattgefunden. Bei sonnigem Wetter und angenehmen Temperaturen war die gut besuchte Veranstaltung eine schöne Möglichkeit für Sportfans und Vereinsmitglieder, sich noch einmal zu treffen und ihr Können zu zeigen. Auch die Rabatz-Jugendredaktion vom Radio SRB war dabei und führte Interviews mit den prominentesten Gästen. Hör rein! Zuerst hat die Jugendredaktion mit Herrn Dr. Steffen Kania, dem Bürgermeister der Stadt Saalfeld, gesprochen.
3: Einen wunderschönen Tag, hallo. Mein Name ist Steffen Kania, ich bin der Bürgermeister der Stadt Saalfeld und heute hier zur SSV Sportlergala. Wir haben ja heute unsere Sportlerehrung mit in die Veranstaltung integriert, machen wir schon seit vielen Jahren, deshalb bin ich heute hier.
1: Welche Bedeutung hat der erste SSV und der Sport allgemein für die Stadt Saalfeld?
3: Also ich fange mal mit dem Sport an, der hat eine riesenhohe Bedeutung für die Stadt Saalfeld. Wir hatten im letzten Jahr 50 Sportarten, die in Saalfeld vereinsmäßig ausgeübt wurden und es gibt 5500 organisierte Sportler. Das heißt also, fast jeder fünfte Saalfelder ist in einem Sportverein aktiv. Das zeigt schon die riesengroße Bedeutung. Der SSV ist unser größter Sportverein in Saalfeld, der in vielen Sparten, 20 mittlerweile, hier in Saalfeld das Sportgeschehen prägt. Ist damit ein sehr, sehr wichtiger Verein, vor allen Dingen auch sehr aktiv. Und was mir besonders immer auffällt, ist, dass es dem SSV gelungen ist, dass eine ehrenamtliche Struktur aufgebaut worden ist, wo ganz viele Trainerinnen und Trainer und sonstige engagierte Ehrenamtliche den Verein am Leben halten. Also es hängt nicht nur an wenigen, sondern es ist auf eine ganz breite ehrenamtliche Basis gestellt.
1: Wie beeinflusst das die Gesellschaft, Familien, Kinder und Jugendliche hier in der Region?
3: Ich glaube, es ist extrem wichtig, dass Kinder und Jugendliche neben der Schule wirklich einer sinnvollen Beschäftigung nachgehen. Und der Sport ist da, glaube ich, das absolute Bindeglied, was uns da ein Stück weit vereint. Und ich halte es für unheimlich wichtig, dass Kinder das auch schon im frühzeitigen Alter lernen, dass es gut ist, sich gemeinsam mit anderen wirklich zu beschäftigen, was Sinnvolles zu tun. Und insofern hat der Sport eine herausragende Bedeutung für die Entwicklung von Kindern und Jugendlichen.
1: Hat sich Ihre Beziehung zum Sport seit unserem letzten Interview hier bei der Sportgala verändert?
3: Nein, eigentlich nicht. Also der Sport in Saalfeld liegt mir unheimlich am Herzen, weil ich habe es schon gesagt, wir haben also 50 verschiedene Sportarten, die betrieben werden. Und ich glaube, dass das wirklich für eine Stadt ein Aushängeschild ist. Und die vielen Mannschaften, die auch hierher kommen, die sehen, wie schön unsere Stadt ist neben dem Sport. Das ist also nicht nur sportlicher Wettkampf, sondern auch Werbung. Und insofern ist der Sport einfach eine unverzichtbare Säule für unsere Stadt.
1: Dann einen vielen, vielen lieben Dank.
2: Danach hatten sie Diana Herbstreuth, Bundestagsabgeordnete für den Wahlkreis Saalfeld-Rudolstadt, Saale-Holzland-Kreis und Saale-Orla-Kreis.

0: Kreis vor dem Mikrofon.
1: Ja, hallo, ich bin Diana Herbstreu. Ich bin die Bundestagsabgeordnete für den Kreis Saale-Holzland, Saale-Orla-Kreis, Saalfeld und Rudolstadt.
2: Warum sind Sie denn eigentlich heute hier?
1: Ja, weil heute ist nicht nur die Auszeichnung von so vielen Sportlern, sondern ich sehe heute so viele ehrenamtlich Tätige. Das muss man einfach zusammen feiern mit den vielen Ständen und das ist miteinander ins Gespräch kommen, das ist Staunen, was für Leistungen erbracht werden und das ist ganz egal, ob es der Sportler ist oder derjenige, der gut zuredet, der die Taktiken verrät, wie man am besten im Wettkampf sich stellt.
3: Warum finden Sie, dass Sport oder beziehungsweise in dem Sinne auch Ehrenamt so wichtig für die Gesellschaft ist?
1: Das Ehrenamt ist der komplette Kit für unsere Gesellschaft. Da hängt alles zusammen, das bindet alle Schichten, die wir in der Gesellschaft haben, groß, klein, arm, reich, egal wen, vor allem auch alt und jung. Also man kann gegenseitig unheimlich beim Ehrenamt voneinander lernen und das ist sogar unser Zusammenhalt und das ist unsere gesellschaftliche Verantwortung, dass wir alle was dazu beitragen.
2: Sind Sie jetzt heute das erste Mal hier auf der Sportgala in Saalfeld?
1: Ja.
2: Und wie gefällt es Ihnen denn bei uns in Saalfeld?
1: Ich bin über die Vielfältigkeit, was an Ständen ist, was an sportlichen Attraktionen ist, aber auch von der Grundschule, die tollen Wettkämpfe miteinander, ganz toll.
3: Wir hatten ja eben schon über die Wichtigkeit von Ehrenamt allgemein gesprochen und jetzt hatten Sie ja gesagt, dass hier auch einige außerhalb so ein bisschen von dem Sport sind und viel zum Ausprobieren. Denken Sie, diese Verbindung ist wichtig an solchen Tagen wie heute?
1: Ja, da sich alle zeigen und auch aus ihren speziellen Bereichen und aus ihren Nischen, dann sehen wir mal, wer wirkt denn da alles mit, die wir nicht sehen und die werden heute sichtbar gemacht.
2: Super, dann würde ich sagen, vielen Dank und Dankeschön.
0: Auch Thüringens Staatssekretär für Sport und Ehrenamt, David Möller, hat das Event besucht.
4: Mein Name ist David Möller, ich bin Staatssekretär für Sport und Ehrenamt im Freistaat Thüringen.
2: Warum genau sind Sie heute hier?
4: Ich bin heute tatsächlich in dieser Funktion hier, bin eingeladen worden von Steffen Kanja, dem Bürgermeister von Saalfeld, um hier bei der Sportgala dabei zu sein und vor allem die Sportlehrung mit durchzuführen.
5: Welche Wichtigkeit haben Sportvereine wie der erste SSV Saalfeld für die Gesellschaft und das Land Thüringen?
4: Wir haben hier im Freistaat die drittgrößte Vereinsgruppe. Dichte bundesweit. Wir haben 3200 Vereine, die eine unglaublich wichtige Arbeit nicht nur im Sport, sondern auch für die Gesellschaft machen. Sie bieten Kindern die Möglichkeit, sich sportlich zu betätigen, ihre Persönlichkeit zu entwickeln, sich natürlich gesund zu halten und einen ganz wichtigen Beitrag für unseren Zusammenhalt und für die Demokratie zu leisten. Und deshalb sind wir stolz. Und ich glaube, der SV Saalfeld ist da ein herausragendes Beispiel, weil der Verein hat knapp 1800 Mitglieder und ist rein ehrenamtlich organisiert. Und es gibt es weder in Thüringen noch im Bundesgebiet, gibt es so einen Verein, der das so gut hinbekommt wie der erste SSV.
2: Sie sind ja auch fürs Ehrenamt zuständig. Wie wichtig ist das Ehrenamt in den Sportvereinen und in den allgemeinen Einrichtungen?
4: Es ist unglaublich wichtig. Also wenn wir die Ehrenamtlichen nicht hätten, dann würde vieles hier im Land nicht so gut funktionieren. Wir sind da wirklich stolz und wissen, was wir für einen Schatz an den Ehrenamtlichen hier im Land haben. Und das wollen wir auch tagtäglich zum Ausdruck bringen. Wir wollen die Ehrenamtlichen wertschätzen. Und nicht nur das, sondern wir haben hier in Thüringen etwas bundesweit Einzigartiges. Wir haben ein eigenes Ehrenamtsgesetz und wir haben 18,5 Millionen, die wir jedes Jahr den Ehrenamtlichen zur Verfügung stellen können. Und wir hatten jetzt in der ersten Förderperiode fast 800 Vereine mit 7 Millionen unterstützt. Das heißt pro Verein fast 10.000 Euro. Und wir sind super stolz, dass es das gibt bei uns und wir wollen das weiter fördern und unterstützen.
5: Danke für Ihre Zeit und Ihre ausführlichen Antworten.
4: Danke sehr.
0: Sascha Hauke vom 1. SSV Saalfeld 92 e.V. hat über das Event reflektiert.
6: Mein Name ist Sascha Hauke, 45 Jahre jung, gebürtig aus Pößneck und bin eigentlich gebürtiger Handballer, aktiv als Schiedsrichter und bin jetzt schon viele Jahre auch aktiv beim SSV Saalfeld, auch im Vorstand und kümmere mich jetzt seit 4-5 Jahren auch um die Sportgala als ein Highlight im Jahr.
3: Können Sie uns denn mal sagen, was die Sportgala denn für ein Event ist?
6: Am Anfang war es eigentlich alle Mannschaften haben sich vorgestellt, war wohl wie eine Gala, also alle Mannschaften haben gespielt gegeneinander und jetzt ist es eigentlich wie ein Familienfest. Das ist einfach wirklich, wir wollen uns bekannt machen, was wir anbieten und hauptsächlich Kinder, Familien ansprechen.
7: Wissen Sie denn, wer heute alles vor Ort ist?
6: SRB, wie fast jedes Jahr hier am Start und mit Live-Events. Die Verkehrswacht, die uns jetzt viele Jahre unterstützt mit Aktionen. Dann auch mit dem Fußball-Dart, das dänische Eis mit lecker Soft-Eis und Bowle. Dann haben wir noch zwei Rutschen, Hüpfburg-Rutsche und diesmal noch ein Bullriding, Fotobox. Und natürlich unsere Abteilung, die noch Mitmachaktionen haben, wie das Basketball, Aerobic, Handball.
3: Gibt es denn auch feste Programmpunkte heute?
6: Ja, Hier gibt es, also am Anfang ist immer diese Grundschulhandballturnier, die gibt es jetzt das zweite Mal. Dann der Grundschulstaffelwettkampf, den es jetzt schon ganz viele Jahre gibt. Hat heute auch die Marco Polo den ersten Platz erreicht, war von zu Ende. Dann haben wir immer noch kleine Auftritte, Aerobic und Boxen, die Abteilung. Und jetzt ist gerade die Sportlerehrung, wo die im Jahr 2025, wo dann die erfolgreichen Sportler der Stadt Saalfeld geehrt werden. Und im Abschluss heute nochmal Spiel der Frauen HSG Saalfeld-Köhnitz gegen die Thüringen-Auswahl A-Jugend.
7: Und wie ist diese Veranstaltung denn überhaupt zustande gekommen?
6: Das ist eine gute Frage. Da war ich noch nicht so aktiv im SSV Saalfeld. Ich glaube, es war damals, man wollte Werbung machen für den Sport, man wollte zeigen, was bieten wir an. Und das ist halt, wie gesagt, vor 20 Jahren entstanden. Der Verein wird der nächste Jahr 35. Also es hat ungefähr 15 Jahre gedauert. Und dann gab es die erste Sportgala, um dann zu zeigen, wirklich, was bieten wir an, was haben wir für Abteilungen.
7: Haben Sie denn eine ungefähre Anzahl von Leuten, die da sind?
6: Schwierig. Also heute ist nicht ganz so voll wie die letzten Jahre. Ich weiß nicht, ob es am Wetter oder woran es liegt. Also wir haben schon die letzten Jahre 1000. Ich denke mal heute, ja, schwer über den Tag verteilt. Vielleicht 600, 700. Also letzten Jahre waren es dann schon über 1000. Heute ist es doch etwas ruhiger.
1: Dann vielen lieben Dank, dass Sie sich die Zeit genommen haben.
6: Danke euch und wünsche euch noch viel Spaß.
0: Alles in allem eine gelungene Sportgala für den ersten SSV Saalfeld 92 e.V. Ich bin Pepe Vogt und Sie hören Radio SRB.

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1: Die Sonne lacht draußen und die Temperaturen klettern über 20 Grad. Da bekomme ich richtig Lust auf Eis. Und in letzter Zeit nicht mal so auf normales Waffeleis, sondern auf Eisbecher. Am besten so richtig kitschig. Deswegen bin ich heute mit meiner Cousine Marie unterwegs und wir gehen dann Eis essen. Ich weiß gar nicht, ob wir uns auch überhaupt einen Eisbecher teilen oder wie wir das machen. Ja, hi Marie.
2: Hallo. Ich würde mir sehr gerne einen Eisbecher mit dir teilen.
1: Oha.
2: Und am liebsten einen Schokoladeneisbecher.
1: Schokoladeneis und Schokoladeneisbecher. Heute ist jedenfalls... Ja, Marie, sag mal, was heute ist.
2: Tag des Schokoladeneises.
1: Weißt du auch, warum der ausgerechnet heute ist?
2: Das kann ich dir leider nicht sagen, aber du bestimmt.
1: Nee.
2: Oh.
1: Ich weiß es nicht. Ich dachte, das weißt du wenigstens. Ja, man kann leider nicht alles wissen und das ist auch überhaupt nicht schlimm. Aber ich weiß, dass das Schokoladeneis da erfunden wurde, wo wir letztes Jahr sogar waren. Wenn ich eine vertrauliche Quelle hatte zumindest, und zwar in Neapel. Und Schokoladeneis ist sogar älter als Vanilleeis, du.
2: Gut zu wissen. Wie du gerade gesagt hast, wurde das Schokoladeneis früher erfunden als das Vanilleeis. Denn die Schokoladengetränke stammen aus dem Mittelamerika, besonders von den Maya und Azteken. Die Schokolade wurde im 17. Jahrhundert in Europa populär. Bereits im 18. Jahrhundert gab es erste Rezepte für Schokoladeneis. Frühe Eissorten wurden mit Eis aus Kellern oder Bergen gekühlt. Und die industrielle Eisherstellung verbreitete sich im 19. Jahrhundert. Henriette wird euch jetzt typische Zutaten nennen, mit denen ein Schokoladeneis hergestellt wird.
1: Wir können das eigentlich auch zu so einem kleinen Quiz machen. Du kannst ja mal schätzen, so, was alles so in die Masse kommt.
2: Ich denke, also prinzipiell besteht ja ein Eis entweder aus Wasser, Milch oder Sahneprodukten.
1: Mhm.
2: Ich nehme mal an Kakao.
1: Richtig.
2: Naja,
1: guck
2: Eis.
1: Mal.
2: Also so Raschreis vielleicht.
1: Also naja, wir reden ja von Milcheis. Also du hast ja schon zwei Sachen gesagt, nämlich Milch und Sahne. Kakao, also die dritte Sache. Und was fehlt denn noch, damit es überhaupt gut schmeckt?
2: Zucker.
1: Richtig.
2: Ah.
1: Und ist auch, finde ich, auch interessant, dass da auch Eigelb reinkommt. Zumindest so bei klassischem Eis. Ich denke mal, sicherlich gibt es da heute noch andere Varianten und Stabilisatoren, vor allem bei Industrieeis halt. Aber wenn wir es jetzt in unserer lokalen Eisdiele kaufen wollen, denke ich mal nicht. Und die Milch kann man ja auch ersetzen durch die veganen Varianten. Hafermilch, Mandelmilch oder auch Kokosmilch, genau. Hast du denn eigentlich, bevor wir jetzt Eis essen gehen, einen Lieblingseisbecher?
2: Ich esse sehr gerne normales Gelato-Eis, also quasi italienisch. Und dazu mit heißen Himbeeren.
1: Mhm. Ist da auch Schokoeis bei dir irgendwie mal mit enthalten?
2: Öfters ja, aber meistens ist es ein Joghurt-Eis. Das ist mein Lieblingseis eigentlich.
1: Ja, doof, dass heute Tag des Schokoladeneises ist, ne? Also ich hätte heute auch mal wieder Lust auf Schokoladeneis. Wie gesagt, kitschige Eisbecher und so catchen mich zurzeit voll. Also wird es auf jeden Fall sowas. Vielleicht bin ich ja auch so verrückt und nehme einen Bananensplit. Ja, wir gucken einfach mal.
2: Beliebte Kombinationen sind aber auch Schokoladeneis mit Vanille, mit Kirschen, wie Henriette gerade schon gesagt hat, mit Bananen. Nüssen kann man sehr gerne damit kombinieren. Karamell, Brownies auf jeden Fall. Das würde ich auch gerne essen.
1: Schokoladeneis mit Brownies?
2: Ja. Mhm. Ich glaube, das schmeckt richtig lecker.
1: Naja, desto länger wir reden, desto hungriger werde ich auf jeden Fall. Ich glaube, wir müssen dann mal los. Aber ja, vielleicht haben wir jetzt noch ein paar Leute inspiriert. Heute den Anlass zu nutzen, holt euch ein Schokoladeneis. Heute am Tag das Schokoladeneis. Ja, ein anderes Eis ist, denke ich, auch okay. Das war's erstmal von uns.
2: Tschüss.
1: Das waren Marie und Henriette Lichtenheld und Sie hören
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1: Mit Beginn der Sommerferien am 6. Juli startet in Saalfeld erneut die beliebte Summer School. Bis zum 14. August 2026 erwartet Kinder und Jugendliche ein abwechslungsreiches Programm mit zahlreichen Workshops, Aktionen und Freizeitangeboten in der Region. Gemeinsam mit starken regionalen Partnern, darunter die Jugendarbeit, lokale Vereine, die Stadt- und Kreisbibliothek Saalfeld, dem Schülerforschungszentrum Ruderstadt, dem Bildungszentrum Saalfeld und auch uns, dem Bürgerradio SRB, wurde ein vielseitiges Angebot für unterschiedliche Altersgruppen zusammengestellt. Ergänzt wird das Programm durch das Engagement zahlreicher Ehrenamtlicher. Ziel der Summer School ist es, jungen Menschen erlebnisreiche, kreative und gemeinschaftliche Ferien zu ermöglichen. Das Angebot reicht von Kreativ-, Musik-, Medien- und Sportprojekten bis hin zu Tanz-, Theater- und Bandworkshops sowie Radtouren und spannenden Tagesausflügen. Die Summer School versteht sich dabei nicht nur als Ferienangebot, sondern auch als wichtiger Beitrag zur kulturellen, sozialen und kreativen Bildung in der Region. Viele Veranstaltungen fördern gezielt Teamfähigkeit, Eigeninitiative und gesellschaftliche Teilhabe. Die Angebote finden an verschiedenen Orten statt, unter anderem in der Orangerie im Schlosspark in Saalfeld sowie im Schülerforschungszentrum Ruderstadt. Die Anmeldung startet am 1. Juni 2026 und erfolgt online über die Webseite der Summer School. Anmeldungen sind bis jeweils eine Woche vor Beginn des Angebots möglich. Für stark nachgefragte Veranstaltungen werden Wartelisten geführt und frei werdende Plätze werden entsprechend nachgesetzt. Für die Teilnahme kann außerdem unter bestimmten Voraussetzungen eine finanzielle Unterstützung über das Bildungs- und Teilhabepaket beantragt werden. Die Summer School 2026 wird gefördert durch die Stadt Saalfeld, den Landkreis Saalfeld-Ruderstadt sowie vom Thüringer Ministerium für Soziales, Gesundheit, Arbeit und Familie. Weitere Informationen sowie die Anmeldung finden Sie unter www.summerschool-saalfeld.de. Das waren Auszüge einer Pressemitteilung der Stadtverwaltung Saalfeld. Und Janis Xenos, Radio SRB.

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0: Dieses Jahr startet wieder das Saalfelder Marktfest und bringt wieder großartige Künstlerinnen und Künstler nach Saalfeld. Von Rock und Rockabilly bis hin zu Indie und Techno. Eröffnet wird das Marktfest am Donnerstag von der Band The New Roses. Und wer die New Roses sind und was sie machen, konnte ich vorab vom Sänger der Band erfahren.

0: Hi, ich bin Timmy Ruff, der Sänger und Songwriter für die New Roses, der deutschen Rock'n'Roll-Band.
1: Wer sind denn überhaupt die New Roses?
0: Ja, wir haben uns 2012 in dem Dreh haben wir uns gegründet, mit dem Ziel, den Stadium Rock und den authentischen Classic Rock wieder in Deutschland auch eine Nummer zu geben. Und auf dem Weg mit 6 Studioalben haben wir ja schon eine ganze Menge erlebt. Wir waren mit Kiss auf Tour, mit den Scorpions, mit Foreigner, haben internationale Festivals gespielt, auf dem Hellfest in Frankreich, auf dem Kiss Cruise in Amerika. Wir waren in Afghanistan, im Kosovo. Also wir haben die letzten 10, 12, 13 Jahre ordentlich genutzt, um viele Abenteuer zu erleben und eine Menge Lärm zu machen.
1: Vielleicht ist es etwas weit hergeholt, aber ich frage trotzdem mal nach, wie sehr haben euch die ganzen Roses beeinflusst?

0: Lust?
1: Mich persönlich nicht so viel. Ich war nie so ein richtiger Guns N' Roses-Fan. Aber man muss sich ja immer vorstellen, es gibt so ein bisschen so zwei Lager. Und ich war nie dieser Fan von diesem Glamour-Rock, ne? Wenn die mit den knalligen Farben, den krassen Klamotten und diesen eher destruktiven Rock'n'Roll, also dieses Sex, Drugs, Rock'n'Roll, das war nie so mein. Ich war mehr so immer so der Springsteen-Typ oder AC/DC oder so. Aber ein paar Jungs waren aus der Band, für die war das wie eine Religion. Hardy und Urban, die waren ganz, ganz große Guns N' Roses-Fans. Das kann ich auch total verstehen. Also irgendwie der Name von wurde jetzt gar nicht beeinflusst von uns. Das wäre ein lustiges Wortspiel, weil New Roses ja quasi das englische Wort ist für die Neurosen. Und dann dachten, wenn wir das ein bisschen anders schreiben, aber gleich aussprechen, dann wird das ein riesen Wortwitz. Aber die meisten Leute haben tatsächlich einfach gedacht, wir sind eine ganze Roses-Cover-Band am Anfang. Von daher ging der Wortwitz, glaube ich, so ein bisschen nach hinten los.
0: Was sind denn sonst die musikalischen Einflüsse, die vielleicht euren Sound als Band geprägt haben?
1: Ja, Guns N' Roses gehört eine Art ja schon dazu. Natürlich AC/DC, Aerosmith, The Black Rose, Lynyrd Skynyrd. Das sind so die Bands, die uns, glaube ich, am meisten abgeholt haben. Und wie gesagt, wir probieren halt natürlich große Refrains zu schreiben und da sind die Bands natürlich perfekte Vorlagen.
0: Was war denn euer größter Meilenstein als Band bisher?
1: Meilensteine, ja. Ich meine, das ist eine sehr persönliche Erfahrung, so ein Meilenstein. Also ich weiß noch, wie ich mich selbst zum ersten Mal am Radio gehört habe. Das war für mich ein Riesending. Also heutzutage hört man sich ja ständig im Radio. Aber damals, als das erste Mal, als du gehört hast, denn hier sind die New Roses mit. Ich weiß gar nicht mehr, welcher Song das damals war. Ich glaube, Every Wild Heart war der erste, den ich gehört habe. Das war für mich halt ein Riesenmeilenstein. Ne? Also das bedeutet gar nicht automatisch, dass es das Größte war, was wir bis jetzt erreicht haben. Aber so etwas zu spüren, so zu sagen, wow, jetzt bist du in der richtigen Band, ne? Weil du läufst im Radio. Das war schon cool, aber es gab viele wichtige Ereignisse, wie gesagt, Touren mit ZZ Top und Molly Hatchet und mit Toten Hosen haben wir gespielt und die ganzen Bands, die ich vorhin genannt habe, das sind natürlich alles coole Momente, ja. Und man trifft halt auch viele andere Musiker, die man sehr verehrt. Temperance Movement, eine geile Band, mit denen wir die Bühne geteilt haben, oder Blackstone Cherry oder sowas. In Afghanistan zu spielen, vor den ganzen Truppen von Resolute Support, Bundeswehr zu supporten im Kosovo. Das sind alles echt coole Ereignisse, ne?
0: Ihr habt ja als Band sämtliche Auftritte gehabt und das auch mit namhaften anderen internationalen Künstlern. Welche Zusammenarbeit hat euch denn am meisten so Spaß gemacht?
1: Auch da wieder das erste Mal, dass wir mit einer internationalen Band auf Tour waren, das war 2010 mit Molly Hatchet. Und von denen waren wir halt auch persönlich Fan. Und das war halt auch wieder so ein Ding, da waren wir auch ziemlich grün hinter den Ohren und das war sehr aufregend einfach, ne?
0: Konntet ihr auch vielleicht so Sachen lernen von den größeren Acts, mit denen ihr euch die Bühne geteilt habt?
1: Ich würde sagen, das ist die beste Schule von allen. Also da zu schauen, wie arbeiten die Backstage und so eine Show von denen halt jeden Abend wieder aufs Neue zu sehen, das ist halt wirklich wie halt Unterricht kriegen, ne? Wie in die Schule gehen. Kannst da sitzen, kannst gucken, was haben die für einen Gitarrensound, wie macht er seine Ansagen und welche Moves haben die drauf, was finde ich cool, was macht Sinn und so. Das ist das Allerbeste. Also für eine Rockband ist es das Beste, glaube ich, eine andere Rockband zu sehen. Und natürlich dann, wenn du dann Bands wie Kiss zusammenkommst, da siehst du das dann natürlich dann halt im absoluten Top-Endstadium. Also besser, professioneller und größer geht's ja gar nicht. Und das halt auch einfach zu erleben, was das für eine Produktion ist, das ist schon, ja, auf jeden Fall eine riesen Bereicherung für den eigenen Horizont.
0: Auf sämtlichen Festivals wart ihr vertreten. Was war denn euer erstes Festival und was vielleicht auch das Beste?
1: Boah, mein erstes Festival war irgendwie der Tag der offenen Tür bei meiner Schule, aus der ich gerade rausgeflogen war vorher. Aber der Gig war schon ausgemacht, deswegen durfte ich den auch spielen. Aber ich weiß noch, das erste große Festival, das war das Hellfest in Frankreich. Das war das erste Mal, dass wir auf so einer richtig riesengroßen Bühne gestanden haben, mit so einem Laufsteg auch und so. Und da haben wir uns schon ganz schön in die Hose geschissen, weil wir überhaupt nicht wussten, was wir mit dem ganzen Platz machen sollen. Und es ist auch schön zu sehen, wie man dann halt 10 Jahre später auf so Bühnen geht und halt genau weiß, was man zu tun hat, ja. Das ist halt natürlich eine schöne Sache, weil man es heute halt auch einfach mehr genießen kann, weil man einfach weiß, was man tut.
0: Seid ihr immer noch aufgeregt, trotzdem auf den größeren Bühnen?
1: Ja, ich nicht mehr, nee. Also okay. Weil auch mittlerweile in den letzten 15 Jahren einfach alles schon mal schief gelaufen ist mit plötzlichen Krankheitsattacken der Urban, hat man eine Salmonellenvergiftung bekommen auf der Bühne und hat gekämpft, sag ich mal, mit den Körperflüssigkeiten. Und ich hatte auch mal so eine Allergie, bin ohnmächtig geworden auf der Bühne, wir hatten Stromausfälle, wir hatten halt irgendwie kaputte Instrumente, ich bin ausgerutscht mal vor 8000 Leuten, habe mich ordentlich auf den Arsch gelegt. Also es ist schon alles schief gelaufen, was mal schief gehen konnte, und weil man es überlebt hat, entwickelt man so eine Gelassenheit, dass man weiß, egal was passiert, man kommt schon durch. Mit der richtigen Einstellung läuft das schon. Ja. Je mehr man erlebt hat, desto mehr Ruhe kriegt man.
0: nicht ganz so groß wie das Hellfest, aber dennoch der Rede wert ist das Saalfelder Marktfest, welches ihr am Donnerstag eröffnen werdet. Da frage ich mich tatsächlich, wie es dazu kam. Hattet ihr überhaupt schon mal irgendwas von Saalfeld oder so Thüringen gehört?
1: Ich bin ja sowieso ein Fan von Thüringen, weil ich bin so ein Outdoor-Maniac und im Thüringer Wald fühle ich mich auch echt wohl. Also das so mal vorab. Und ich meine, wir sind eine Band, die überall hinfährt, wo Rock'n'Roll gefragt ist, wenn dann Interesse gezeigt wird und wir Zeit haben und jemand sagt, hier, da ist eine Rock'n'Roll-Party, habt ihr Zeit und Bock, dann sind wir am Start.
0: Welche Erwartungen habt ihr denn an den Auftritt auf dem Saalfelder Marktfest?
1: Wir haben Erwartungen vor allen Dingen an uns selbst, dass wir sagen, wir kommen dahin, wir geben euch eine gute Show, wir nehmen euch mit, wir geben euch für die Zeit, die wir auf der Bühne sind, das könnt ihr alles vergessen und einfach mal voll Spaß haben, durchdrehen. Und wenn ihr uns noch nicht kennt, dann nehmen wir euch mit. Und wenn ihr uns kennt schon, geben wir euch das, was ihr von uns erwartet. Also sind die Erwartungen, die wir an uns haben. Und ich ans Publikum oder das Event selbst habe ich nie Erwartungen. Wir geben dem Publikum das, was es will und nicht wir wollen was vom Publikum.
0: Was denkt ihr, wird sich so unterscheiden im Vergleich zu den großen Festivalbühnen, wo ihr gespielt habt, bei so einer relativ kleineren Stadtfestbühne?
1: Ja, das ist nichts, was uns jetzt auch unbekannt ist. Das ist was, was wir auch absolut im Repertoire haben und da wissen wir genau, was auf uns zukommt und wir wissen auch genau, wie wir euch am besten dann begegnen können und wie wir euch am besten abholen können, damit wir alle danach glücklich ins Bett gehen.
0: Dann kommen wir schon zur letzten Frage. Was wollt ihr denn den Saalfeldern und Besuchern des Marktfestes noch sagen, bevor es denn auf dem Marktfest in 2 Wochen soweit ist?
1: Wir freuen uns tierisch auf euch. Wir hoffen, dass das Wetter stimmt. Ich weiß nicht, wie es bei euch ist. Wir hatten jetzt die letzten Tage ordentlich Gewitter.
0: Ja, aktuell bei uns auch, aber wir hoffen mal aufs Beste.
1: Ja, das muss natürlich erledigt sein vorher. Ansonsten gibt es auch eine geile Rainshow. Solange es nicht blitzt und donnert, wird es so oder so geil. Also wenn ihr uns noch nicht kennt, dann hört mal rein. Da fühlt ihr euch noch ein bisschen mehr zu Hause schon. Und dann macht es vielleicht sogar noch mehr Spaß.
2: Das waren The New Roses und Janis Xenos, Radio SRB.

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1: Liebe Hörer des Radio SRB, hier spricht Franziska Jenrich-Tran, die Leiterin des Leipziger Schillerhauses. Ich würde mich sehr freuen, wenn Sie mal irgendwann bei uns in Leipzig im Schillerhaus besuchen und wünsche Ihnen jetzt noch einen sehr schönen Tag.

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4: Sonntag. Perfekt gepflegte Rasen, tolle Spielgeräte, viel Platz zum Entspannen und vor allem zum Baden. Das bietet das Saalfelder Freibad. Es hat ab 9 Uhr geöffnet. Wer die Marienkirche in Gondorf noch nicht von innen gesehen hat, könnte 10 Uhr zum Waldgottesdienst mit Pfarrer Weigel kommen. In Wittgendorf ist man gerüstet für viele Besucher des diesjährigen Backhausfestes ab 11 Uhr. 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Freuen kann man sich auch auf ein kleines Markttreiben, Blechkuchen und natürlich frisch gebackenes Brot vor Ort. Zählen Sie also an diesem Wochenende keine Kalorien, sondern wägen Sie die Zeit auf, die Sie mit Ihrer Familie verbringen. In diesem Sinne, ein schönes Wochenende wünscht Ihnen Karin Berger, Radio SRB.

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1: 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Hier dürfen Betroffene einfach sein, sich austauschen, gemeinsam schweigen oder neue Kraft schöpfen. 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Eine vorherige Anmeldung ist nicht erforderlich. Begleitet wird die Reihe von Andrea Schirmer, Sterbe- und Trauerbegleiterin, die den Teilnehmern mit viel Einfühlung und Fachkenntnis zur Seite steht. Wer vorab Fragen hat oder eine Einzelberatung wünscht, kann sich direkt unter der Telefonnummer 0173 35 95 622 melden. 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Juli, der 10. August, der 21. 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Oktober. Das war eine Mitteilung von Sarah Seifert, Abteilung Öffentlichkeitsarbeit und Marketing der AWO Rudolstadt GmbH. Am Mikrofon für Sie Karin Berger, Radio SRB.

einen wunderschönen Abend heute Abend. Hier ist die Sendung von 8 bis Mitternacht. Am Mikrofon und auch am Sündi ist der Walter.

Nun folgen wir einer Einladung von Cyndi Lauper und Willie Nelson ins Nachtleben.

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So, ihr Lieben, jetzt gibt es Meister Cash mit dem Schnuckel-Song The Letter Agent in Black. Hier ist er, Meister Johnny Cash bei Radio Kala.

Von 8 bis Mitternacht, so heißt diese Sendung hier bei Radio Kala. Und dieses Stück hat der Walter mal auf sein A1 gedrückt, beziehungsweise C auf den Micro X. Das Stück heißt, wenn du gehst.

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Ihr hört die Sendung von 8 bis Mitternacht. Am Mikrofon ist der Walter und er macht Musik für ein bestimmtes Alter.

Ja, in unserem nächsten Song, ihr Lieben, geht es um den kleinen Planeten. Hier bei Radio Kala an der Saala.

0: letzten Song ist es so, das ist auch ein Thema, was ziemlich schwermütig ist, wenn man ein gewisses Alter erreicht hat. Na, dann hören wir mal rein.
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Radio Kala mit der Sendung am Abend. Am Mikrofon ist der Walter. Und hier gibt es jetzt den Säkular Song.

So, der nächste Song, ihr Lieben, ist eine schöne Coverversion von ehemalig Sting. Das Stück heißt Fields of Gold, aber nicht von Herrn Sting gesungen. Ich wünsche euch, ja, viel Spaß.

Nach diesem Meisterwerk folgt ein weiteres, aber diesmal im Original. Hier sind Carpet Crawlers und Genesis hier in unserem Programm von 8 bis Mitternacht.

Going Up the Country hier bei Radio Kala. Ihr hört die Sendung von 8 bis Mitternacht. Am Mikrofon ist der Walter.

Tja, liebe Radiogemeinde, nun hat er begonnen, der Herbst, ne? Herbststimmung überall. Und wir machen dazu schnuckelige Musik hier bei Radio Kala an der Saala.

Tja, ihr Lieben, wir hoffen ja inständig, dass wir einen klitzekleinen Beitrag zur Laune dazugeben können. Wenn es eine gute Laune ist, würden wir uns erst recht freuen. Hier bei Radio Kala an der Saala.

liebe Radiogemeinde, ich weiß ja nicht, was ihr gerade eben so tut. Ich höre Musik. Und wo? Na klar, bei Radio Kala an der Saale.

So, der Walter nimmt jetzt einen letzten Schluck aus der Thermanskanne. Und ja, dann bin ich gleich wieder da für euch.

apropos Kapitalist. Ne? Ich habe für die Sendung nur 2 Stunden bei der Thüringer Energieversorgung gebucht. Der Strom geht gleich aus. Ich muss mich beeilen. Werde dann nochmal nach den Iran fahren, gleich nach der Sendung und hol mal 2 Brennstäbe, Atombrennstäbe. Dann kann ich dann länger Sendung machen. Ne? Ach, diese Monopolisten. In diesem Sinne, danke fürs Dabeisein, sagt der Walter, Diener, und bis zum nächsten Mal, wenn ihr Lust und Laune habt und Langeweile, dann hört einfach mal wieder hier vorbei. In diesem Sinne, tschüss.

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5: Sonntag. Perfekt gepflegte Rasen, tolle Spielgeräte, viel Platz zum Entspannen und vor allem zum Baden. Das bietet das Saalfelder Freibad. Es hat ab 9 Uhr geöffnet. Wer die Marienkirche in Gondorf noch nicht von innen gesehen hat, könnte 10 Uhr zum Waldgottesdienst mit Pfarrer Weigel kommen. In Wittgendorf ist man gerüstet für viele Besucher des diesjährigen Backhausfestes ab 11 Uhr. 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Freuen kann man sich auch auf ein kleines Markttreiben, Blechkuchen und natürlich frisch gebackenes Brot vor Ort. Zählen Sie also an diesem Wochenende keine Kalorien, sondern wägen Sie die Zeit auf, die Sie mit Ihrer Familie verbringen. In diesem Sinne, ein schönes Wochenende wünscht Ihnen Karin Berger, Radio SRB.

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1: 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Juni um 16 Uhr eine neue Veranstaltungsreihe in der AWO-Begegnungsstätte Kopernikusweg in Rudolstadt. 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Hier dürfen Betroffene einfach sein, sich austauschen, gemeinsam schweigen oder neue Kraft schöpfen. 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Eine vorherige Anmeldung ist nicht erforderlich. Begleitet wird die Reihe von Andrea Schirmer, Sterbe- und Trauerbegleiterin, die den Teilnehmern mit viel Einfühlung und Fachkenntnis zur Seite steht. Wer vorab Fragen hat oder eine Einzelberatung wünscht, kann sich direkt unter der Telefonnummer 0173 3595 622 melden. Die Treffen finden ab Juni einmal im Monat, immer montags ab 16 Uhr statt. Die nächsten Termine im Überblick sind der 13. Juli, der 10. August, der 21. September und der 5. Oktober. Das war eine Mitteilung von Sarah Seifert, Abteilung Öffentlichkeitsarbeit und Marketing der AWO Rudolstadt GmbH. Am Mikrofon für Sie Karin Berger, Radio SRB.

0: hallo, liebe Bewohner von Saalfeld, Rudolstadt, Bad Blankenburg. Hier Ihre Zeitansage. 13 Uhr.
1: Hi, ich bin Lotte und das sind ganz liebe Grüße an alle Zuhörer vom SRB.

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1: KI wird nie wieder so schlecht sein wie heute. Und KI wird sich nie wieder so langsam entwickeln wie heute. Wenn das stimmt, und davon bin ich überzeugt, dass es stimmt, dann ist Abwarten keine Strategie. Abwarten bedeutet, dass Veränderung trotzdem passiert. Eben nur ungesteuert. Die Frage ist also nicht, ob KI die Sozialwirtschaft verändert. Die Frage ist, ob Sie diese Veränderung gestalten oder Sie nur noch irgendwann reagieren. Es muss nicht alles perfekt sein, es muss nicht alles alleine gedacht werden, aber es muss bewusst gedacht werden. Und vielleicht ist das am Ende der beste Maßstab, wenn Menschen in 2 Jahren sagen, wir als Organisation nutzen KI und wir haben mehr Zeit für das Wesentliche, für den Menschen.
2: Mit diesen Worten endete der Hauptvortrag von Nils Struckmeier, Geschäftsführer der Brandung GmbH, beim 15. Diakoniekongress der Diakoniestiftung Thüringen. Er sprach über Transformation durch KI, also grundlegenden Wandel, und wie Veränderung gemeinsam gelingt. Ein breit gefächertes Angebot lockte rund 370 interessierte Besucher zum Veranstaltungsort nach Bad Blankenburg in die Stadthalle. Neben Vorträgen und einer Podiumsdiskussion konnte man an verschiedenen Workshops teilnehmen. Mit dabei war auch
3: Cornelia Lorenz, die Geschäftsführung vom Arbeiter-Samariter-Bund in Saalfeld.
4: Ja, inwieweit findet denn KI bei Ihnen schon Anwendung und was wünschen Sie sich für die Zukunft? Welcher Bereich könnte eigentlich mehr von KI abgedeckt werden?
3: Wir befinden uns, denke ich, ganz am Anfang der Stufe 2. Wir probieren ein bisschen rum. Es gibt allerdings noch keine strukturierte Einführung, aber sie ist geplant innerhalb der nächsten 12 Monate. Und die Problematik ist das Budget, was eben schon angesprochen wurde, was man einplanen muss. Ein gemeinnütziger Verein ist, was das betrifft, dahingehend nicht so gut aufgestellt. Also wir sind ein e.V. und das macht das Ganze immer ein bisschen schwieriger. Aber ich denke, dass wir gerade im Bereich der Verwaltung und der Dokumentation da gute Chancen haben, dort was zu vereinfachen, effizienter zu werden.
4: Inwieweit sieht das aus, dass Sie die Mitarbeiter einbeziehen, dass Sie ihnen Tipps geben, Hinweise, wie was gemacht werden kann, mit KI erleichtert werden könnte?
3: Im Augenblick ist es noch untersagt, dienstlich KI einzusetzen. Wir sind gerade dabei, eine Richtlinie dafür aufzustellen und entsprechende Strukturen, also Organisationsstrukturen dafür zu schaffen.
2: Ins Gespräch kam ich unter anderem auch mit
5: Herr Schroich.
4: Und Sie kommen?
5: Von der Diakoniestiftung Thüringen. Ich komme grundsätzlich aus der IT und arbeite halt auch bei der Diakoniestiftung Thüringen in der IT. Das Thema KI beschäftigt ja gerade viele Menschen. Es geht ja um Arbeitserleichterung, man soll es als Werkzeug benutzen. Ich sehe es halt für mich als Chance, um den Arbeitsalltag leichter zu machen. Also es hilft mir zum Beispiel in meinem Arbeitsalltag, sage ich mal, ich habe viel mit Programmierung zu tun und die KI hilft mir, sage ich mal, dass meine Programme oder die Sachen, die ich mache, einfach nochmal besser zu machen. Ja. Oder halt einfach zu sagen, da und da geht's lang. Das ist eine wegweisende Richtung. Ja, wir füllen jetzt auch gerade verschiedene Plattformen ein, also zum Beispiel ein Partner wie auch hier, ServiceNow. Das ist eine Plattform, wo wir praktisch so unsere zentralen Prozesse bündeln und die setzen auch im Hintergrund KI ein oder das können wir dazu buchen sozusagen, na, was wir aber noch nicht haben, um, sage ich mal, die Prozesse, die da drin liegen, für den Anwender besser zu machen.
4: Für diejenigen, die noch nicht groß mit KI in Berührung gekommen sind, was geben Sie so als anfängliche Tipps mit auf den Weg? Was sollte man beachten?
5: Man soll nicht alles glauben, was er ihm sagt. Definitiv, die KI erfindet auch gerne. Umso mehr man die füttert, umso mehr kommt dabei raus. Man kann es auch in die falsche Richtung füttern.
4: Woran erkennt man, dass es fake ist?
5: Kann man quasi gar nicht erkennen. Es gehört, sage ich mal,
4: selbst
5: viel.
4: Selbst Sie nicht als Partner.
5: Nein. Die KI antwortet halt für sich überzeugend. Man kann der KI, ich sage jetzt mal Chatbot, weil letztendlich ist es ein Chatbot, dahinter ist natürlich ganz, ganz viel Technik. Man kann dem halt auch Anweisungen geben. Ne? Verhalte dich wie ein professioneller IT-Experte beispielsweise, der schon 20 Jahre Erfahrung hat, wie auch immer. So, die KI sucht sich dann aus dem Kontext, sucht sich Sachen raus, was es so in ihrer Datenbank hat, ne? Und erfindet dann halt auch Sachen dazu, ne? Die dann halt einfach vielleicht auch gar nicht dazu passen.
4: So, was erwarten Sie sich heute noch von diesem Tag hier in Bad Blankenburg? Zum Kongress.
5: Ich habe mich für die zwei Workshops angemeldet, wo es auch um Datenschutz und so weiter geht, weil ich sag mal, man darf die KI halt auch nicht, gerade die öffentlichen Modelle, es gibt ja private Modelle, es gibt öffentliche Modelle, halt auch nicht mit so viel, sage ich mal, Unternehmensdaten füttern. Also ich würde da jetzt keine unternehmenseigenen Bausteine oder auch persönliche Sachen reinsetzen. Also das fängt schon beim Namen an.
4: Ja.
5: Die KI soll nicht wissen, dass ich so heiße oder dass ich dann und dann geboren bin. So, weil halt einfach letzten Endes die Informationen werden gespeichert und die können halt auch von anderen abgerufen werden. Und wenn das erst in 1-2 Jahren ist, dass es irgendwo in den Untiefen gespeichert ist und dass es dann halt irgendwie wieder hochkommt.
4: Seit wann arbeiten Sie mit KI?
5: Eigentlich jetzt so das letzte Jahr sehr verstärkt. Die LLMs, die gibt es ja schon ewig, die Modelle. So, aber die sind ja immer weiter verbessert worden. Und letztes Jahr gab es ja einmal so gefühlt so einen Hype, wie man sagt. Wo dieses ganze Thema, wo dann auch sehr viel Geld reingeflossen ist in diese Entwicklung, das hat eben eigentlich verstärkt.
4: Dankeschön.
5: Gerne.
2: Zum 15. Sozialkongress der Diakoniestiftung Thüringen war für Sie vor Ort Karin Berger, Radio SRB. 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
2: Am Samstag, den 30. Mai, hat die Sportgala des SSV Saalfeld stattgefunden. Bei sonnigem Wetter und angenehmen Temperaturen war die gut besuchte Veranstaltung eine schöne Möglichkeit für Sportfans und Vereinsmitglieder, sich noch einmal zu treffen und ihr Können zu zeigen. Auch die Rabatz Jugendredaktion vom Radio SRB war dabei und führte Interviews mit den prominentesten Gästen. Hör rein! Zuerst hat die Jugendredaktion mit Herrn Dr. Steffen Kania, dem Bürgermeister der Stadt Saalfeld, gesprochen.
3: Einen wunderschönen Tag, hallo. Mein Name ist Steffen Kania, ich bin der Bürgermeister der Stadt Saalfeld und heute hier zur SSV Sportlergala. Wir haben ja heute unsere Sportlerehrung mit in die Veranstaltung integriert, machen wir schon seit vielen Jahren, deshalb bin ich heute hier.
4: Welche Bedeutung hat der erste SSV und der Sport allgemein für die Stadt Saalfeld?
3: Also ich fange mal mit dem Sport an, der hat eine riesenhohe Bedeutung für die Stadt Saalfeld. Wir hatten im letzten Jahr 50 Sportarten, die in Saalfeld vereinsmäßig ausgeübt wurden und es gibt 5500 organisierte Sportler. Das heißt also fast jeder fünfte Saalfelder ist in einem Sportverein aktiv. Das zeigt schon die riesengroße Bedeutung. Der SSV ist unser größter Sportverein in Saalfeld, der in vielen Sparten, 20 mittlerweile, hier in Saalfeld das Sportgeschehen prägt. Ist damit ein sehr, sehr wichtiger Verein, vor allen Dingen auch sehr aktiv. Und was mir besonders immer auffällt, ist, dass es dem SSV gelungen ist, dass eine ehrenamtliche Struktur aufgebaut worden ist, wo ganz viele Trainerinnen und Trainer und sonstige engagierte Ehrenamtliche den Verein am Leben halten. Also es hängt nicht nur an wenigen, sondern es ist auf eine ganz breite ehrenamtliche Basis gestellt.
1: Wie beeinflusst das die Gesellschaft, Familien, Kinder und Jugendliche hier in der Region?
3: Ich glaube, es ist extrem wichtig, dass Kinder und Jugendliche neben der Schule wirklich einer sinnvollen Beschäftigung nach

0: wirklich für eine Stadt ein Aushängeschild ist. Und die vielen Mannschaften, die auch hierher kommen, die sehen, wie schön unsere Stadt ist neben dem Sport. Das ist also nicht nur sportlicher Wettkampf, sondern auch Werbung. Und insofern ist der Sport einfach eine unverzichtbare Säule für unsere Stadt.
1: Dann einen vielen, vielen lieben Dank.
2: Danach hatten sie Diana Herbstreut, Bundestagsabgeordnete für den Wahlkreis Saalfeld-Rudolstadt, Saale-Holzland-Kreis und Saale-Orla-Kreis vor dem Mikrofon.
3: Ja, hallo, ich bin Diana Herbstreut. Ich bin die Bundestagsabgeordnete für den Kreis Saale-Holzland, Saale-Orla-Kreis, Saalfeld und Rudolstadt.
4: Warum sind Sie denn eigentlich heute hier?
3: Ja, weil heute ist nicht nur die Auszeichnung von so vielen Sportlern, sondern ich sehe heute so viele ehrenamtlich Tätige. Das muss man einfach zusammen feiern mit den vielen Ständen und dass es miteinander ins Gespräch kommen, dass es staunen, was für Leistungen erbracht werden. Und das ist ganz egal, ob es der Sportler ist oder derjenige, der gut zuredet, der die Taktiken verrät, wie man am besten im Wettkampf sich stellt.
1: Warum finden Sie, dass Sport oder beziehungsweise in dem Sinne auch Ehrenamt so wichtig für die Gesellschaft ist?
3: Das Ehrenamt ist der komplette Kit für unsere Gesellschaft. Da hängt alles zusammen, das bindet alle Schichten, die wir in der Gesellschaft haben, groß, klein, arm, reich, egal wen, vor allem auch alt und jung. Also man kann gegenseitig unheimlich beim Ehrenamt voneinander lernen und das ist sogar unser Zusammenhalt und das ist unsere gesellschaftliche Verantwortung, dass wir alle was dazu beitragen.
4: Sind Sie jetzt heute das erste Mal hier auf der Sportgala in Saalfeld?
3: Ja.
4: Und wie gefällt es Ihnen denn bei uns in Saalfeld?
3: Ich bin über die Vielfältigkeit, was an Ständen ist, was an sportlichen Attraktionen ist, aber auch von der Grundschule, die tollen Wettkämpfe miteinander, ganz toll.
1: Wir hatten ja eben schon über die Wichtigkeit von Ehrenamt allgemein gesprochen und jetzt hatten Sie ja gesagt, dass hier auch einige außerhalb so ein bisschen von dem Sport sind und viel zum Ausprobieren. Denken Sie, diese Verbindung ist wichtig an solchen Tagen wie heute?
3: Ja, da sich alle zeigen und auch aus ihren speziellen Bereichen und aus ihren Nischen, dann sehen wir mal, wer wirkt denn da alles mit, die wir nicht sehen. Und die werden heute sichtbar gemacht.
4: Super, dann würde ich sagen, vielen Dank und Dankeschön.
2: Auch Thüringens Staatssekretär für Sport und Ehrenamt, David Möller, hat das Event besucht.
5: Mein Name ist David Möller, ich bin Staatssekretär für Sport und Ehrenamt im Freistaat Thüringen.
4: Warum genau sind Sie heute hier?
5: Ich bin heute tatsächlich in dieser Funktion hier. Bin eingeladen worden von Steffen Kanja, dem Bürgermeister von Saalfeld, um hier bei der Sportgala dabei zu sein und vor allem die Sportlerehrung mit durchzuführen.
4: Welche Wichtigkeit haben Sportvereine wie der erste SSV Saalfeld für die Gesellschaft und das Land Thüringen?
5: Wir haben hier im Freistaat die drittgrößte Vereins bundesweit. Wir haben 3200 Vereine, die eine unglaublich wichtige Arbeit nicht nur im Sport, sondern auch für die Gesellschaft machen. Sie bieten Kindern die Möglichkeit, sich sportlich zu betätigen, ihre Persönlichkeit zu entwickeln, sich natürlich gesund zu halten und einen ganz wichtigen Beitrag für unseren Zusammenhalt und für die Demokratie zu leisten. Und deshalb sind wir stolz. Und ich glaube, der SV Saalfeld ist da ein herausragendes Beispiel, weil der Verein hat knapp 1800 Mitglieder und ist rein ehrenamtlich organisiert. Und es gibt es weder in Thüringen noch im Bundesgebiet, gibt es so einen Verein, der das so gut hinbekommt wie der erste SSV.
4: Sie sind ja auch fürs Ehrenamt zuständig. Wie wichtig ist das Ehrenamt in den Sportvereinen und in den allgemeinen Einrichtungen?
5: Es ist unglaublich wichtig. Also wenn wir die Ehrenamtlichen nicht hätten, dann würde vieles hier im Land nicht so gut funktionieren. Wir sind da wirklich stolz und wissen, was wir für einen Schatz an den Ehrenamtlichen hier im Land haben. Und das wollen wir auch tagtäglich zum Ausdruck bringen. Wir wollen die Ehrenamtlichen wertschätzen. Und nicht nur das, sondern wir haben hier in Thüringen etwas bundesweit Einzigartiges. Wir haben ein eigenes Ehrenamtsgesetz. Und wir haben 18,5 Millionen, die wir jedes Jahr den Ehrenamtlichen zur Verfügung stellen können. Und wir hatten jetzt in der ersten Förderperiode fast 800 Vereine mit 7 Millionen unterstützt. Das heißt, pro Verein fast 10.000 Euro. Und wir sind super stolz, dass es das gibt bei uns und wir wollen das weiter fördern und unterstützen.
4: Danke für Ihre Zeit und Ihre ausführlichen Antworten.
5: Danke sehr.
2: Sascha Hauke vom 1. SSV Saalfeld 92 e.V. hat über das Event reflektiert.
6: Mein Name ist Sascha Hauke, 45 Jahre jung, gebürtig aus Pößneck und bin eigentlich gebürtiger Handballer, aktiv als Schiedsrichter und bin jetzt schon viele Jahre auch aktiv beim SSV Saalfeld, auch im Vorstand und kümmere mich jetzt seit 4-5 Jahren auch um die Sportgala als ein Highlight im Jahr.
1: Können Sie uns denn mal sagen, was die Sportgala denn für ein Event ist?
6: Am Anfang war es eigentlich alle Mannschaften haben sich vorgestellt, es war wie eine Gala, also alle Mannschaften haben gespielt gegeneinander und jetzt ist es eigentlich wie ein Familienfest. Das ist einfach wirklich, wir wollen uns bekannt machen, was wir anbieten und hauptsächlich Kinder, Familien ansprechen.
7: Wissen Sie denn, wer heute alles vor Ort ist?
6: SRB, wie fast jedes Jahr hier am Start und mit Live-Events. Die Verkehrswacht, die uns jetzt viele Jahre unterstützt mit Aktionen. Dann auch mit dem Fußball-Dart, das dänische Eis mit lecker Soft-Eis und Bowle. Dann haben wir noch zwei Rutschen, Hüpfburg-Rutsche und diesmal noch ein Bullriding, Fotobox. Und natürlich unsere Abteilung, die noch Mitmachaktionen haben, wie das Basketball, Aerobic, Handball.
1: Gibt es denn auch feste Programmpunkte heute?
6: Ja, hier gibt es, also am Anfang ist immer diese Grundschul-Handballturnier, die

0: Das ist das zweite Mal. Dann der Grundschul-Staffelwettkampf, den es jetzt schon ganz viele Jahre gibt. Hat heute auch die Marco Polo den ersten Platz erreicht. War von zu Ende. Dann haben wir immer noch kleine Auftritte, Aerobic und Boxen, die Abteilung. Und jetzt ist gerade die Sportler-Ehrung, wo die Jahr 2025, wo dann die erfolgreichen Sportler der Stadt Saalfeld geehrt werden. Und im Abschluss heute nochmal Spiel der Frauen HSG Saalfeld-Köhnitz gegen die Thüringen-Auswahl A-Jugend.
1: Und wie ist diese Veranstaltung denn überhaupt zustande gekommen?
0: Das ist eine gute Frage. Da war ich noch nicht so aktiv im SSV Saalfeld. Ich glaube, es war damals, man wollte Werbung machen für den Sport. Man wollte zeigen, was bieten wir an. Und das ist halt, wie gesagt, vor 20 Jahren entstanden. Der Verein wird nächstes Jahr 35. Also es hat ungefähr 15 Jahre gedauert. Und dann gab es die erste Sportgala, um dann zu zeigen, wirklich, was bieten wir an, was haben wir für Abteilungen.
1: Haben Sie denn eine ungefähre Anzahl von Leuten, die da sind?
0: Schwierig. Also heute ist nicht ganz so voll wie die letzten Jahre. Ich weiß nicht, ob es am Wetter oder woran es liegt. Also wir haben schon die letzten Jahre 1000. Ich denke mal heute, ja, schwer über den Tag verteilt. Vielleicht 600, 700. Also letzten Jahre waren es dann schon über 1000. Heute ist es doch etwas ruhiger.
2: Dann vielen lieben Dank, dass Sie sich die Zeit genommen haben.
0: Danke euch und wünsche noch viel Spaß.
3: Alles in allem eine gelungene Sportgala für den ersten SSV Saalfeld 92 e.V. Ich bin Pepe Vogt und Sie hören Radio SRB.

0: Welttage, Jahrestage, Gedenktage und Feiertage. Wir behalten für euch den Überblick und sagen euch, welches Thema die Menschen heute bewegt.
1: Die Sonne lacht draußen und die Temperaturen klettern über 20 Grad. Da bekomme ich richtig Lust auf Eis. Und in letzter Zeit nicht mal so auf normales Waffeleis, sondern auf Eisbecher. Am besten so richtig kitschig. Deswegen bin ich heute mit meiner Cousine Marie unterwegs und wir gehen dann Eis essen. Ich weiß gar nicht, ob wir uns auch überhaupt einen Eisbecher teilen oder wie wir das machen. Ja, hi Marie.
2: Hallo. Ich würde mir sehr gerne einen Eisbecher mit dir teilen.
1: Oha.
2: Und am liebsten einen Schokoladeneisbecher.
1: Schokoladeneis und Schokoladeneisbecher. Heute ist jedenfalls... Ja, Marie, sag mal, was heute ist.
2: Tag des Schokoladeneises.
1: Weißt du auch, warum der ausgerechnet heute ist?
2: Das kann ich dir leider nicht sagen, aber du bestimmt.
1: Nee.
2: Oh.
1: Hä? Ich weiß es nicht. Ich dachte, das weißt du wenigstens. Ja, man kann leider nicht alles wissen und das ist auch überhaupt nicht schlimm. Aber ich weiß, dass das Schokoladeneis da erfunden wurde, wo wir letztes Jahr sogar waren. Wenn ich eine vertrauliche Quelle hatte zumindest, und zwar in Neapel. Und Schokoladeneis ist sogar älter als Vanilleeis, du.
2: Gut zu wissen. Wie du gerade gesagt hast, wurde das Schokoladeneis früher erfunden als das Vanilleeis. Denn die Schokoladengetränke stammen aus dem Mittelamerika, besonders von den Maya und Azteken. Die Schokolade wurde im 17. Jahrhundert in Europa populär. Bereits im 18. Jahrhundert gab es erste Rezepte für Schokoladeneis. Frühe Eissorten wurden mit Eis aus Kellern oder Bergen gekühlt. Und die industrielle Eisherstellung verbreitete sich im 19. Jahrhundert. Henriette wird euch jetzt typische Zutaten nennen, mit denen ein Schokoladeneis hergestellt wird.
1: Wir können das eigentlich auch zu so einem kleinen Quiz machen. Du kannst ja mal schätzen, so, was alles so in die Masse kommt.
2: Ich denke, also prinzipiell besteht ja ein Eis entweder aus Wasser, Milch oder Sahneprodukten.
1: Mhm.
2: Ich nehme mal an Kakao.
1: Richtig.
2: Naja,
1: guck
2: Eis.
1: Mal.
2: Also so Crush-Eis vielleicht.
1: Also naja, wir reden ja von Milcheis. Also du hast ja schon zwei Sachen gesagt, nämlich Milch und Sahne. Kakao, also die dritte Sache. Und was fehlt denn noch, damit es überhaupt gut schmeckt?
2: Zucker.
1: Richtig.
2: Ah.
1: Und ist auch, finde ich, auch interessant, dass da auch Eigelb reinkommt. Zumindest so bei klassischem Eis. Ich denke mal, sicherlich gibt es da heute noch andere Varianten und Stabilisatoren, vor allem bei Industrieeis halt. Aber wenn wir es jetzt in unserer lokalen Eisdiele kaufen wollen, denke ich mal nicht. Und die Milch kann man ja auch ersetzen durch die veganen Varianten. Hafermilch, Mandelmilch oder auch Kokosmilch, genau. Hast du denn eigentlich, bevor wir jetzt Eis essen gehen, einen Lieblingseisbecher?
2: Ich esse sehr gerne normales Gelato-Eis, also quasi italienisch. Und dazu mit heißen Himbeeren.
1: Mhm. Ist da auch Schokoeis bei dir irgendwie mal mit enthalten?
2: Öfters ja, aber meistens ist es ein Joghurt-Eis. Das ist mein Lieblingseis eigentlich.
1: Ja, doof, dass heute Tag des Schokoladeneises ist, ne? Also ich hätte heute auch mal wieder Lust auf Schokoladeneis. Wie gesagt, kitschige Eisbecher und so catchen mich zurzeit voll. Also wird es auf jeden Fall sowas. Vielleicht bin ich ja auch so verrückt und nehme einen Bananensplit. Ja, wir gucken einfach mal.
2: Beliebte Kombinationen sind aber auch Schokoladeneis mit Vanille, mit Kirschen, wie Henriette gerade schon gesagt hat, mit Bananen. Nüssen kann man sehr gerne damit kombinieren. Karamell, Brownies auf jeden Fall. Das würde ich auch gerne essen.
1: Schokoladeneis mit Brownies?
2: Ja. Mhm. Ich glaube, das schmeckt richtig lecker.
1: Naja, desto länger wir reden, desto hungriger werde ich auf jeden Fall. Ich glaube, wir müssen dann mal los. Aber ja, vielleicht haben wir jetzt noch ein paar Leute inspiriert. Heute den Anlass zu nutzen, holt euch ein Schokoladeneis. Heute am Tag das Schokoladeneis. Ja, ein anderes Eis ist, denke ich, auch okay. Das war's erstmal von uns. Tschüss. Das waren Marie und Henriette Lichtenheld und Sie hören
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0: Hallo, liebe Märchenfreunde aus nah und fern. Hier ist der Leseopa Richard mit dem Märchen zu Krumpumpel. Und der rollt heute wieder mal durch das Buchstabenland. Und wir haben jetzt den Monat Juni, also hat er den Buchstaben J im Gepäck. Und dazu hört ihr diese Geschichten. Jack und seine goldene Schnupftabakdose, Janek und die schöne Simone und Janko, der kleine Schweinehirt.
1: 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Da sieht man viele Jogger im Sommer jedes Jahr. Die Jette fliegt nach Japan, da trifft sie einen Jungen. Dann gehen sie gemeinsam in den Zoo zum Jaguar. Oh, stopp mal, liebe Kinder. Hab ich wirklich dann jähen Sie gemeinsam gesungen? Gesungen? Das geht gar nicht, denn jähen und gemeinsam sind beide falsch. Richtig ist, dann gehen Sie gemeinsam. Also nochmal die ganze Strophe. 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Ja, so klingt ein Jagdhorn, öffnet eure Ohren.

0: Jack und seine goldene Schnupftabakdose. Es waren einmal ein alter Mann und eine alte Frau. Sie hatten nur einen Sohn und lebten in einem großen Wald. Ihr Sohn sah niemals in seinem Leben irgendwelche anderen Leute. Aber er wusste, dass es in der Welt außer dem eigenen Vater und der eigenen Mutter noch etwas anderes gab. Denn er besaß viele Bücher und er las jeden Tag in ihnen. Und als er über hübsche junge Frauen las, wurde er ganz wild, einige von diesen zu sehen. Eines Tages, als er für seinen Vater gerade Holz schlug, erzählte er seiner Mutter, dass er fortgehen wolle, um in irgendeinem anderen Land sein Brot zu verdienen und andere Menschen zu sehen als seine beiden Eltern. Und er sagte: »Hier sehe ich nichts anderes als ringsum große Bäume. Und wenn ich hier bleibe, werde ich vielleicht verrückt werden, bevor ich irgendetwas sehen kann.« Der Vater des jungen Mannes war während dieser Aussprache zwischen ihm und seiner armen alten Mutter nicht anwesend. Die alte Frau sagte zu ihrem Sohn, bevor er fortging: »Gut, gut, mein armer Junge, wenn du gehen willst, ist es besser für dich zu gehen. Gott sei mit dir.« Die alte Frau hielt es für das Beste, so zu sprechen. »Aber warte ein wenig, bevor du gehst. Was würdest du lieber von mir haben? Einen kleinen Kuchen und meinen Segen? Oder einen großen Kuchen und einen Fluch?« »Liebe Mutter«, sagte er, »mache mir einen großen Kuchen. Kann sein, dass ich unterwegs sehr hungrig werde.« Die alte Frau bereitete ihm einen großen Kuchen. Dann begab sie sich auf das Dach des Hauses und verfluchte ihn, solange sie ihn sehen konnte. Bald begegnete er seinem Vater und der alte Mann fragte ihn: »Wo gehst du hin, mein armer Junge?« Als der Sohn dem Vater dieselbe Geschichte erzählte, die er schon seiner Mutter erzählt hatte, sagte sein Vater: »Gut, es tut mir leid, dass du fortgehst, aber wenn du dich dazu entschlossen hast, ist es besser, dass du gehst.« Der arme Junge war nicht weit gegangen, als sein Vater ihn zurückrief. Der alte Mann zog aus seiner Tasche eine goldene Schnupftabakdose und sagte zu ihm: »Hier, nimm diese kleine Dose und steck sie in deine Tasche. Hüte dich, sie zu öffnen, es sei denn, dass dir der Tod drohe.« Und wieder zog der arme Junge seiner Wege und ging, bis er müde und hungrig war. Er hatte seinen ganzen Kuchen unterwegs schon aufgegessen. Jetzt war es Nacht geworden und er konnte kaum den Weg erkennen. Als er ein Licht in der Ferne scheinen sah, ging er darauf zu, fand ein Haus und klopfte an die hintere Tür, bis eines der Hausmädchen kam und ihn fragte, was er wünsche. Er sagte, dass er von der Nacht überrascht worden sei und einen Platz zum Schlafen suche. Das Hausmädchen rief ihn herein zum Feuerplatz und gab ihm reichlich zu essen. Als er das gute Fleisch und Brot und Bier am Feuer verzehrte, kam eine junge Dame herein, schaute ihn an und verliebte sich in ihn. Und er verliebte sich in sie. Die junge Dame lief zu ihrem Vater, um ihm zu erzählen, dass in der hinteren Küche ein hübscher junger Mann sei. Und gleich kam der Edelmann zu ihm, erkundigte sich und befragte ihn, was er für Arbeit machen könne. Jack, dieser dumme Kerl, sagte, dass er alles machen könne. Er meinte damit, dass er jegliches närrisches Stück Arbeit verrichten könne, was man von ihm im Hause fordern würde. »Gut«, sprach der Edelmann zu ihm, »um 8 Uhr morgens muss ich einen großen See haben und vor meinem Haus sollen einige der größten Kriegsschiffe segeln. Und eines der größten Schiffe muss einen königlichen Salut abfeuern. Und der letzte Schuss muss den Fuß des Bettes, in dem meine junge Tochter schläft, zerschmettern. Wenn du das nicht vermagst, dann wird dein Leben verwirkt sein.« »Sehr gut«, sagte Jack. Und er ging schlafen, sprach ruhig seine Gebete und schlief, bis es beinahe 8 Uhr morgens war. Er hatte kaum Zeit, an seine Aufgaben zu denken, als er sich plötzlich an die kleine goldene Dose erinnerte, die ihm sein Vater gegeben hatte. »Gut, ich war noch nie meinem Tod so nah wie gerade jetzt.« Dann fühlte er in der Tasche nach und zog die kleine Dose heraus. Und als er sie geöffnet hatte, da hüpften 3 kleine rote Männlein heraus und fragten Jack: »Was begehrst du von uns?« »Nun«, sagte Jack, »ich brauche hier vor dem Haus einen großen See und einige der größten Kriegsschiffe der Welt. Und eines der größten Schiffe muss einen königlichen Salut feuern und mit den letzten Schüssen eines der Beine des Bettes, in dem die junge Dame schläft, zerschmettern. Sehr wohl, antworteten die kleinen Männlein, geh nur schlafen. Jack hatte kaum Zeit, die Worte aus dem Mund zu bringen, um den kleinen Männlein zu sagen, was sie tun sollten, als es 8 Uhr schlug. Jack wäre fast aus dem Bett gefallen, als er aus dem Fenster blickte. Bang, bang, kam eines der größten Kriegsschiffe, und ich kann euch versichern, es war ein wundervoller Anblick für ihn, nachdem er so lange mit seinem Vater und seiner Mutter in einem Wald gelebt hatte. Mittlerweile hatte sich Jack angezogen, hatte gebetet und war lachend hinuntergegangen, denn er war stolz, das war er, weil die ganze Sache so gut gegangen war. Der Edelmann kam und sagte zu ihm, »Gut, junger Mann, ich muss sagen, dass du in der Tat sehr klug bist. Komm und nimm etwas zum Frühstück.« Und der Edelmann sprach weiter, »Nun, es gibt noch 2 Aufgaben, die du zu lösen hast, dann sollst du meine Tochter zur Frau haben.« Jack frühstückte und warf einen guten Seitenblick auf die junge Dame und sie auf ihn. Die andere Sache, die ihm der Edelmann auftrug, war, alle großen Bäume im Umkreis bis 8 Uhr morgens zu fällen. Um meine lange Geschichte kurz zu machen, es geschah und es gefiel dem Edelmann sehr. Der Edelmann sagte zu Jack, die andere Sache, die du machen musst, ist die letzte Aufgabe. Du musst mir eine große Burg bauen, die auf 12 goldenen Pfeilern steht. Und dorthin muss ein Regiment Soldaten kommen und muss gedrillt werden. Um 8 Uhr muss der kommandierende Offizier sagen, schultert das Gewehr. Sehr gut, sagte Jack. Und als der dritte und der letzte Morgen gekommen war und die 3 großen Aufgaben erledigt waren, da bekam er die junge Tochter zur Ehefrau. Aber ihr Lieben, es kommt noch schlimm. Der Edelmann lud alle Edelleute ringsum im Lande zu einer großen Jagdpartie und auch zur Burgbesichtigung ein. Und Jack ritt mit auf einem wunderschönen Pferd und in einem scharlachroten Gewand. An jedem Morgen steckte Jacks Diener, als er dessen Kleider weglegte, seine Hand in eine von Jacks Westentaschen und zog die kleine goldene Schnupftabakdose heraus, die der arme Jack irrtümlicherweise vergessen hatte. Und als dieser Mann die kleine Dose öffnete, da hüpften die 3 kleinen roten Männlein heraus und fragten ihn, was er von ihnen wolle. »Ich will, dass diese Burg von hier verschwindet, weit weg, bis über das Meer.« »Sehr gut«, sagten die kleinen roten Männlein, »wünschst du auch mitzukommen?« »Ja«, erwiderte er. »Gut, so komm«, sagten sie zu ihm, und los ging es weit fort über das große Meer. Als die Jagdgesellschaft zurückkam, war die Burg auf den 12 goldenen Pfeilern verschwunden, sehr zum Missvergnügen derjenigen Herren, die sie zuvor nicht gesehen hatten. Der arme, dumme Jack wurde bedroht, man nahm ihm seine schöne junge Frau weg, weil er ihnen das angetan habe. Aber der Edelmann traf mit ihm ein Abkommen. Er solle 12 Monate und 1 Tag nach der Burg suchen. Und Jack zog auf einem guten Pferd und mit Geld in der Tasche los. Nun ging also der arme Jack auf die Suche nach seiner verschwundenen Burg. Über Hügel, durch Täler und Schluchten, über Berge, durch dichtes Buschwerk und über Schafweiden. Weiter, als ich es euch heute sagen kann. Schließlich kam er zu dem Ort, wo der König aller kleinen Mäuse lebte. Dort stand eine der kleinen Mäuse als Schildwache am Vordertor, das zum Palast führte, und bemühte sich, Jack davon abzuhalten, einzudringen. Er fragte die kleine Maus, »Wo lebt der König? Ich würde ihn gerne sehen.« Die Maus schickte eine andere mit ihm, um ihm den Ort zu zeigen. Und als der König Jack sah, rief er ihn herein, fragte ihn aus und erkundigte sich, wohin er auf diesem Weg gelangen wolle. Gut, Jack erzählte ihm alles, dass er die große Burg verloren habe und dass er nachher Ausschau halte und dass er dafür nur ganze 12 Monate und 1 Tag Zeit habe. Und Jack fragte ihn, ob er irgendetwas darüber wisse. Doch der König sagte, »Nein, aber ich bin der König von allen kleinen Mäusen und ich will sie am Morgen alle zusammenrufen, vielleicht hat irgendeine etwas gesehen.« Dann erhielt Jack ein gutes Essen und ein Bett und am Morgen gingen er und der König auf die Felder und der König rief die Mäuse zusammen und fragte sie, ob sie eine große schöne Burg gesehen hätten, die auf goldenen Pfeilern stünde. Und die kleinen Mäuse verneinten, da war keine, die etwas gesehen hatte. Der alte König sagte, dass er noch 2 Brüder habe, der eine ist der König aller Frösche und mein anderer Bruder, der älteste, ist der König aller Vögel in der Welt. Geh zu ihnen, es kann sein, dass sie etwas über die verschwundene Burg wissen. Der König riet ihm noch: Lasse dein Pferd hier bei mir, bis du zurückkommst, und besteige eines meiner besten Pferde. Gib diesen Kuchen meinem Bruder, dann wird er wissen, woher du kommst. Denk daran und sage ihm, dass es mir gut geht und ich ihn gern wiedersehen würde. Und dann schüttelten der König und Jack einander die Hände, und als Jack durch die Tore ging, fragte ihn die kleine Maus, ob sie mit ihm kommen solle, und Jack sagte: Nein, ich werde schon selbst meine Schwierigkeiten mit dem König haben. Doch das kleine Ding piepste: Es wäre schon besser für dich, wenn ich mitginge. Es ist doch möglich, dass ich dir etwas nützen kann. Irgendwann, ohne dass du es weißt. Also spring auf. Die kleine Maus lief am Bein des Pferdes hoch und ließ es tanzen. Und Jack steckte die Maus in seine Tasche. Nachdem er dem König einen guten Morgen gewünscht hatte und die kleine Maus, die Wache gestanden hatte, in der Tasche verstaut war, zog Jack seiner Wege. Einen langen Weg musste er zurücklegen, und dies war sein erster Tag. Endlich fand er den Ort, und da stand einer der Frösche als Schildwache, das Gewehr über der Schulter, und versuchte Jack daran zu hindern, hineinzugehen. Doch als Jack sagte, dass er den König sehen wolle, durfte er vorbeigehen. Jack begab sich zur Tür, der König kam heraus und fragte ihn nach seinem Begehr. Und Jack erzählte ihm alles von Anfang an. »Gut, gut, komm herein.« Er wurde freundlich aufgenommen in dieser Nacht. Am Morgen machte der König ein sonderbares Geräusch und versammelte alle Frösche der Welt um sich. Und er fragte sie, ob sie etwas wüssten und ob sie eine Burg gesehen hätten, die auf 12 goldenen Pfeilern stünde. Und sie machten alle ein sonderbares Geräusch.
1: Quack, quack, quack, quack, quack.
0: Sie sagten nein. Jack musste nun ein anderes Pferd besteigen und einen Kuchen mitnehmen für den Bruder des Königs, der König aller Vögel in der Luft war. Und als Jack wieder durchs Tor ging, fragte der kleine Frosch, der Wache stand, ob er mitkommen solle. Jack weigerte sich ein wenig, aber schließlich sagte er, er solle heraufspringen, und steckte ihn in die andere Tasche seines Wamses. Und wieder zog er weiter auf seiner langen, langen Reise. Diesmal war es dreimal so weit wie am ersten Tag, doch er fand den Ort. Und da stand ein schöner Vogel als Schildwache. Jack zog vorüber und sagte kein Wort. Dann sprach er mit dem König und erzählte ihm alles und jedes über die Burg. »Nun«, sagte der König zu ihm, »du wirst es am Morgen von meinen Vögeln erfahren, ob sie etwas wissen oder nicht.« Jack führte sein Pferd in den Stall und ging zu Bett. Jack führte sein Pferd in den Stall und ging zu Bett, nachdem er noch etwas gegessen hatte. Und als sie am Morgen aufstanden, gingen der König und er auf die Felder. Der König machte irgendein komisches Geräusch, und die Vögel kamen von überall in der Welt herbei. Und der König fragte sie, ob sie die schöne Burg gesehen hätten. Doch alle Vögel antworteten: Nein. Aber, fragte der König, wo ist der große Vogel? Sie mussten lange auf den Adler warten. Endlich kam er, ganz in Schweiß gebadet, nachdem zwei kleine Vögel hoch in die Lüfte geschickt worden waren, um ihm zuzupfeifen, dass er mit größtmöglicher Geschwindigkeit kommen solle. Der König fragte den Adler, ob er eine große Burg gesehen habe. Und der Adler erwiderte: Ja, ich komme von dort, wo sie sich jetzt befindet. Gut, sprach der König, dieser junge Herr hat sie verloren und du musst mit ihm dorthin zurückkehren. Aber warte erst, bis du ein wenig zu essen bekommen hast. Sie gaben dem Adler ein riesiges Stück Fleisch mit auf die Reise über die Wasser, denn er musste ja Jack auf seinem Rücken tragen. Nun, als sie in Sichtweite der Burg waren, wussten sie nicht, wie sie an die kleine goldene Dose herankommen sollten. Da sagte die kleine Maus: »Lass mich nur hinunter, ich werde die kleine Dose für dich holen.« So stahl sich die kleine Maus in die Burg und holte die Dose. Als sie die Treppe hinunterlief, stolperte sie und wäre beinahe gefangen worden. Doch sie rannte mit der Dose davon, laut lachend. »Hast du sie?« fragte Jack. Sie sagte: »Ja.« Und schnell waren sie alle auf und davon und ließen die Burg hinter sich. Als sie alle zusammen, Jack, die Maus, der Frosch und der Adler, über das große Meer flogen, brach ein Streit darüber aus, wer es gewesen sei, der die kleine Dose zurückgeholt habe. Und die kleine Dose fiel dabei hinunter ins Wasser, auf den Grund des Meeres. Das geschah, als sie die Dose ansahen und sie von einer Hand zur anderen reichten.
1: Quack, quack,
0: sagte der Frosch. Ich wusste, dass ich irgendetwas zu tun bekommen würde. So lasst mich hinunter in das Wasser. Sie ließen ihn hinunter und er war 3 Tage und 3 Nächte unten. Dann kam er herauf und streckte seine Nase und sein kleines Maul aus dem Wasser. Und alle fragten ihn, hast du sie wieder? Doch er antwortete,
1: quack, nein.
0: Und was machst du jetzt?
1: Quack, quack.
0: Gar nichts, sagte er.
1: Quack.
0: Ich muss nur Luft holen.
1: Quack.
0: Und der arme kleine Frosch ging zum 2. Mal in die Tiefe. Er blieb noch 1 Tag und 1 Nacht unten, dann brachte er die Dose. Nach 4 Tagen und 4 Nächten ging es weiter. Und nach einem langen Flug über Wasser und Berge kamen sie wieder zum Palast des alten Königs, der Herr über alle Vögel in der Welt war. Und der König war sehr froh, sie zu sehen. Es gab ein herzliches Willkommen und eine lange Unterhaltung. Jack öffnete die kleine Dose und befahl den kleinen Männlein zurückzugehen und die Burg hierher zu ihnen zu bringen. Und beeilt euch, um so schnell wie möglich zurück zu sein. Die 3 kleinen Männlein gingen los, doch als sie nahe der Burg waren, fürchteten sie sich. Sie warteten, bis der Herr und die Dame und alle Diener ausgegangen waren, um zu tanzen. Nun war niemand dort, nur die Köchin und eine Magd. Aber eine arme Zigeunerin wusste, dass die Familie ausgegangen war. Sie ging zur Burg, um für ein paar Lebensmittel der Köchin ihr Glück wahrzusagen. Die kleinen roten Männlein fragten sie, was sie wohl lieber wolle, mitkommen oder zurückbleiben. Und sie entgegnete, ich will mit euch kommen. Da sagten sie zu ihr, sie solle schnell die Treppe hinauflaufen. Kaum war sie oben und in einem der Wohnzimmer angelangt, waren schon der Herr und die Dame und alle Diener zu sehen, aber sie kamen zu spät. Mit aller Geschwindigkeit ging es los. Die Zigeunerin lachte sie vom Fenster her aus und versuchte sie zum Anhalten zu bewegen, aber es hatte keinen Zweck. Sie waren 9 Tage unterwegs und bemühten sich, den Sonntag heilig zu halten. Eines der kleinen Männlein machte den Priester, das andere den Küster, das dritte spielte die Orgel und die 3 Frauen waren die Sängerinnen, die Köchin, die Hausmagd und die Zigeunerin. In der Burg hatten sie eine große Kapelle zur Verfügung. Auf einmal gab es einen Misston in der Musik. Eins der kleinen Männlein rannte hinaus zu den Orgelpfeifen, um zu sehen, ob der schlimme Klang von dort kam. Es fand heraus, woher alles rührte. Die 3 Frauen lachten über das kleine rote Männlein, das seine kleinen Füßlein ganz weit bis zu den Basspfeifen vorgestreckt hatte und zugleich auch seine beiden Ärmchen. Darüber und über sein kleines rotes Nachtkäppchen, das es immer trug und das sie vorher niemals so richtig beachtet hatten, waren sie so belustigt und das, obwohl sie sich mitten über dem Meer befanden. Die armen Geschöpfe. Dadurch, dass sie nicht fortsetzten, was sie begonnen hatten, waren sie beinahe in große Gefahr geraten. Die Burg war nahe daran, im Meer zu versinken. Endlich, nach einer lustigen Reise, kamen sie bei Jack und dem König an. Der König war sehr beeindruckt vom Anblick der Burg. Während er die goldenen Treppen hinaufstieg, um das Innere zu betrachten, war das Erste, was seine Aufmerksamkeit erregte, die arme Zigeunerin. Und er sprach zu ihr, »Wie geht es dir, Schwester?« »Mir geht es sehr gut«, antwortete sie. »Und wie geht es dir?« »Recht gut«, sagte er. »Komm zu mir, ich möchte mich mit dir unterhalten, um zu erfahren, wer du bist und wer deine Leute sind.« Die alte Zigeunerin erzählte ihm, dass einige ihrer Leute von den Lowells, den Storleys, den Lees und ich weiß nicht, von wem noch abstammten. Der König und Jack waren sehr zufrieden über die Unterhaltung mit der Zigeunerin, aber die Zeit drängte, die 12 Monate und der 1 Tag näherten sich ihrem Ende. Und Jack, der zu seiner jungen Frau nach Hause gehen wollte, gab den 3 kleinen Männlein den Befehl, sich am nächsten Morgen um 8 Uhr bereit zu halten, um den nächsten Bruder aufzusuchen, dort die Nacht zu verweilen und dann von dort weiter zum jüngsten Bruder zu ziehen, dem Herrn aller Mäuse der Welt. Dort sollte die Burg unter dessen Aufsicht bleiben, bis nach ihr ausgeschickt würde. Jack nahm Abschied von dem König, dankte ihm sehr für seine Gastfreundschaft und sagte zu ihm, er solle nicht überrascht sein, wenn er ihn wieder einmal in einem anderen Land begegnete. Jack zog mit seiner Burg fort, man blieb 1 Nacht am nächsten Ort und weiter ging es an den 3. Dort ließen sie die Burg in guter Obhut zurück. Nun musste Jack sein eigenes Pferd besteigen, das hier auf ihn gewartet hatte. Der König mochte die Zigeunerin sehr gut leiden und sagte zu ihr, dass sie gern bei ihm bleiben könne. Und die Zigeunerin blieb bei ihm, bis Jack nach ihr schicken würde. Nun ließ der arme Jack seine Burg hinter sich zurück und wandte sich nach all den Belustigungen, die er mit den drei Brüdern jede Nacht gehabt hatte, seinem Heim zu. Er wurde sehr schläfrig auf dem Rücken des Pferdes und wäre beinahe vom Weg abgekommen, wenn ihn nicht die kleinen Männlein geführt hätten. Schließlich kam er an, abgehetzt und ermüdet. Da er die verloren gegangene Burg nicht gefunden zu haben schien, empfing man ihn ohne die geringste Freundlichkeit. Und es kam noch schlimmer. Er war enttäuscht, dass seine schöne junge Frau ihn nicht begrüßte. Sie wurde von ihren Eltern daran gehindert. Aber das blieb nicht lange so. Jack setzte alle Kraft ein, er schickte die kleinen Männlein aus, das Schloss zu holen. Die Männlein langten bald dort an und das Erste, was sie sahen, war die arme Zigeunerin, die Feuerholz sammelte. Als sie pfiffen, drehte sie sich forsch um und sagte zu ihnen, »Schau, schau, wie geht es euch, Kameraden? Wo kommt ihr her und wohin wollt ihr gehen?« »Nun, um die Wahrheit zu sagen, wir sollen diese Burg von hier wegbringen. Willst du hierbleiben oder mit uns kommen?« »Ich werde lieber mit euch kommen, als hier bleiben.« »Gut, dann komm, arme Schwester.« Jack schüttelte dem König die Hände und bedankte sich vielmals für seine königliche Freundlichkeit. Plötzlich sah der König die Zigeunerin, zu der es ihn so sehr hinzog und die er so sehr mochte, da wollte er die Burg zurückhalten, bis er sie herausgeholt hatte. Aber Jack, der diese Absichten voraussah und die Zigeunerin als Amme haben wollte, befahl den kleinen Männlein, sich zu sputen und schnell aufzubrechen. Und so ging es los. Und es dauerte nicht lange, bis sie das Ende der Reise erreicht hatten. Nun kam die junge Frau heraus und empfing ihn mit einem prächtigen kleinen Sohn. Jetzt komme ich zum Schluss meiner langen Geschichte. Jack lieh sich eines der größten Kriegsschiffe seines Vaters und schickte damit die drei kleinen Männlein auf die Suche nach den Angehörigen der armen Zigeunerin, um ihrem Unglück ein Ende zu bereiten. Nach langer Fahrt wurden sie gefunden und hergebracht, zur großen Freude der Frau und zum Entzücken der neuen Verwandtschaft von Jack. Denn nach einiger Zeit gewannen sie sich gegenseitig sehr lieb. Als die Zigeuner an Land gingen, erlaubten Jacks Leute ihnen, auf ihrem Grund und Boden an einem schönen Fluss zu kampieren. Und der Herr und die Dame pflegten, jeden Tag hinzugehen und sie zu besuchen. Jack und seine Frau hatten viele Kinder und nahmen sich einige der Zigeunerfrauen als Ammen. Die kleinen Kinder wurden selbst halbe Zigeuner, denn die Ammen brachten ihnen ihre eigene Sprache bei. Und der Herr und die Dame waren glücklich mit ihnen. Das letzte Mal, als ich dort war, spielte ich ihnen auf meiner Harfe vor. Und ich werde wieder hingehen.
2: Jannik, Joschka, Stefan und die schöne Simone. Es war einmal ein Mann. Und dieser Mann war Holzschuhmacher. Er schnitzte aus Holz Schuhe und verkaufte sie dann auf dem Markt. Aber wie kann schon so ein Holzschuhmacher Geld verdienen, wenn alle seine Nachbarn so arm sind wie er selbst und nicht einmal genug Geld haben, um einfache Holzschuhe kaufen zu können? So schlug er sich mit Mühe und Not durchs Leben. Und es wurde immer schlimmer, je mehr Kinder ihm geboren wurden. Nicht lange und ein Dutzend war voll. Und noch eins kam zur Welt. Die 12 Knaben bekamen ein schönes Schwesterchen. Kaum war das Kind geboren, so machte sich der arme Holzschuhmacher aus seinem Waldhäuschen auf den Weg, um für sein Töchterchen einen Paten zu suchen. Das Glück war ihm hold, denn wie von ungefähr traf er gleich am Waldrand einen vornehmen Herrn, dem dieser Wald und alles weit und breit gehörte. Der Herr begrüßte ihn. »Sei gegrüßt, Schuster!« »Wohin des Weges?« »Guten Tag, edler Herr«, antwortete der Holzschuhmacher. »Ich eile ins Dorf, denn ich suche einen Paten. Ich habe schon 12 Söhne und vor kurzem kam noch ein Mädchen hinzu. Wenn es so ist, dann werde ich der Pate deiner Tochter sein«, sprach der vornehme Herr. »Und nicht nur das. Wenn du willst, so nehme ich sie mit auf mein Schloss und werde sie wie mein eigenes Kind erziehen.« Im ersten Augenblick tat es dem Holzschuhmacher leid, sein Kind zu fremden Leuten vorzugeben. Dann aber sagte er sich, dass es das Mädchen sicher besser haben würde, und er stimmte zu. So nahm der vornehme Herr das kleine Mädchen mit auf das Schloss und erzog es wahrhaftig wie seine eigene Tochter. 3 Söhne hatte er schon, Jannik, Joschka und Stefan. Und so bekamen die 3 Knaben noch ein Schwesterchen. Sie gaben ihr den Namen Simone. Die Brüder hatten Simonchen von Herzen gern. Als sie noch klein war, spielten sie mit ihr. Als sie größer wurde, ritten sie mit ihr auf dem Pferd und gingen zusammen zur Jagd. Die Kinder wuchsen wie richtige Geschwister zusammen auf. Dass sie nicht ihre wirkliche Schwester war, das wussten die Knaben nicht. Sie erfuhren es erst, als sie schon zu fast heiratsfähigen Jünglingen herangewachsen waren. Eines Tages wollten sie wieder ausreiten und befahlen dem Diener, die Pferde zu satteln. »Aber sofort und auch für Simonchen«, riefen sie dem Diener wohl ein wenig ungestüm zu, so dass dieser darüber in Zorn geriet. Barsch antwortete er, »für euch werde ich die Pferde satteln, denn ihr seid die Söhne des Herrn, aber für ein Mädchen aus der Hütte eines Holzschuhmachers tue ich das nicht.« »Was sagst du da?« schrien die Jünglinge den Diener an. »Die Wahrheit«, antwortete der Diener, »fragt nur euren Vater.« Die Jungen liefen zum Vater. Der Jüngste, Stefan, sprach. »Ist es wahr, Vater, dass Simonchen nicht unsere leibliche Schwester ist?« »Ja, so ist es«, antwortete ihm der vornehme Herr. Und er erzählte den Brüdern, wie es dazu gekommen war. Zuerst wunderten sie sich, dann aber waren sie sehr erfreut und am glücklichsten war der Jüngste von ihnen, Stefan. »Simonchen ist also nicht meine Schwester?« »Umso besser, dann kann ich sie ja zu meiner Gemahlin nehmen.« Aber der Vater unterbrach ihn. »Warte, Stefan, du hast vergessen, dass du der Jüngste bist.« »Das ist wahr«, sagte der Älteste, Jannik. »Simonchen werde ich heiraten.« »Oder ich«, meldete sich der Mittlere, Joschka. »Genug gestritten«, entschied der Vater. »Simonchen wird denjenigen heiraten, der sie wirklich verdient. Hier sind für jeden von euch 1000 Dukaten. Zieht in die Welt und wer das wertvollste Geschenk zurückbringt, der wird Simonchen zur Frau bekommen.« So gingen die Brüder in die weite Welt. Und weil es gute Brüder waren, wanderten sie gemeinsam und wanderten, bis sie nach Paris kamen. Erst dort trennten sie sich, damit jeder für sein geliebtes Simonchen allein sein Geschenk aussuchen konnte. Als Ersten wollen wir den Ältesten, Jannik, auf seinem Weg begleiten. In einer der Straßen sah er vor einem Laden eine große Menschenansammlung. Alle schauten auf die dort ausgestellten Kutschen, von denen eine immer herrlicher war als die andere. »Solch eine Kutsche kaufe ich für Simonchen«, beschloss Jannik. »Aber es muss die beste und teuerste Kutsche sein.« Und er bat den Kutscher, er möge ihm die teuerste Kutsche zeigen, die er hatte. »Meine wertvollste Kutsche ist diese hier«, sprach der Kutscher und zeigte auf einen ganz gewöhnlichen Wagen. Der etwas abseits in der Ecke stand. »Sie kostet gerade 1000 Dukaten.« Jannik war erstaunt. »Aber was ist denn an ihr so Besonderes, dass sie 1000 Dukaten kostet?« »Diese Kutsche ist einzigartig in der ganzen Welt«, antwortete der Kutscher. »Es genügt, dass du dich in sie hineinsetzt und sie bringt dich im Augenblick und ohne Pferde an jeden gewünschten Ort.« »Das ist wirklich eine prächtige Kutsche. Solch ein Geschenk werden meine Brüder sicher nicht haben«, frohlockte Jannik und erzählte die 1000 Dukaten auf den Tisch. Während Jannik die wundervolle Kutsche kaufte, betrat Joschka den Laden eines Juweliers. »Ich kaufe für Simonchen einen kostbaren Schmuck«, sagte er sich und bat den Goldschmied, ihm das teuerste Schmuckstück zu zeigen, das er hatte. »Mein wertvollster Schmuck ist dieser hier«, sagte der Goldschmied und zeigte Joschka eine ganz gewöhnliche Brille. »Sie kostet gerade 1000 Dukaten.« Joschka wunderte sich. »Und was ist denn an ihr so Besonderes, dass sie 1000 Dukaten kostet?« »Diese Brille ist einzigartig in der ganzen Welt«, sprach der Goldschmied. »Es genügt, dass du sie auf die Nase setzt und du siehst, was überall geschieht, sei es auch 1000 Meilen entfernt.« »Das ist wirklich eine kostbare Brille. Solch ein Geschenk wird keiner meiner Brüder haben«, frohlockte Joschka und zählte dem Goldschmied die 1000 Dukaten auf den Tisch. Während Joschka die wunderbare Brille kaufte, hielt der Jüngste, Stefan,

0: und man wird wieder gesund, auch wenn man schon den Tod gespürt haben sollte. Das sind wirklich kostbare Äpfel. Solch ein Geschenk wird sicher keiner meiner Brüder haben, freute sich auch Stefan und zählte dem Mütterchen die 1000 Dukaten auf die Hand. Mit den Äpfeln im Rock eilte er zum Treffpunkt der Brüder. Janek fuhr mit seiner Kutsche vor und Joschka trug seine Brille. Also, wie steht's? Habt ihr eure Geschenke? Fragte Janek. Ja, wir sind bereit, antworteten die Brüder. Dann wollen wir uns ein wenig die Stadt Paris ansehen, um alsdann nach Hause zurückzukehren, entschied Janek und er ließ die Brüder in seine Kutsche einsteigen, denn er wollte damit vor den anderen prahlen. Aber zuerst schauen wir, wie es zu Hause steht, sagte Joschka, denn auch er wollte sich rühmen. Doch kaum hatte er die Brille auf die Nase gesetzt, so schrie er erschrocken auf. »Schnell, auf die Pferde, Brüder! Vater und Mutter liegen auf dem Sterbebett und unsere geliebte Simone ebenfalls!« »Lasst die Pferde sein! Lasst die Pferde Pferde sein! Setzt euch in meine Kutsche!« rief Janek. »Mit ihr werden wir in einem Augenblick dort sein.« Und wahrhaftig, kaum waren die Worte ausgesprochen, kaum saßen sie in der Kutsche, kaum hatten sie einmal die Augen niedergeschlagen, schon waren sie zu Hause. Und es war höchste Zeit. Wären sie auch nur einen Augenblick später gekommen, so hätten sie ihre Lieben nicht mehr lebend angetroffen. Brüder standen weinend am Krankenlager. Nur Stefan klagte nicht. Er reichte Vater, Mutter und Simonchen je einen seiner Äpfel und sprach: »Esst, das wird euch helfen.« O Wunder, die Äpfel wirkten. Kaum hatten sie hineingebissen, ging es ihnen besser. Kaum hatten sie die Äpfel aufgegessen, standen sie von ihren Lagern auf und küssten freudig Janek, Joschka und Stefan. Als aber nun entschieden werden sollte, wer von den Brüdern Simonchen zur Gemahlin bekommen würde, entbrannte der Streit aufs Neue. »Ohne meine Brille hätte niemand von euch gewusst, dass zu Hause alle sterbenskrank waren«, vertrat Joschka seine Verdienste. »Ohne meine Kutsche wäret ihr nicht mehr zur rechten Zeit angekommen«, bestand auch Janek auf seinem Recht. »Und ohne meine Äpfel würden alle drei nicht lebendig und gesund sein, wie wir«, sagte wieder Stefan. »Haltet ein mit dem Streit«, entschied der Vater. »Ich werde das Urteil sprechen.« »Es ist wahr, dass ihr ohne Joschkas Brille nichts von unserer Krankheit gewusst hättet. Und es ist auch wahr, dass ihr ohne Janeks Kutsche nicht mehr rechtzeitig angekommen wäret. Aber ohne Stefans Äpfel würden wir heute im Grab liegen und Simonchen mit uns. Euch sind eure kostbaren Geschenke geblieben, die Brille und die Kutsche. Stefan dagegen opferte für uns alles und jetzt hat er nichts mehr. Darum verdient er die geliebte Simone zur Frau. Janek und Joschka sahen ein, dass der Vater ein gerechtes Urteil gesprochen hatte. Am liebsten gestand es sich Simone selbst ein, denn von den Brüdern hatte sie den Stefan doch am allerliebsten. Und so nahm die Geschichte ein glückliches Ende. Eine Woche später fand eine prächtige Hochzeit statt und Stefan und Simone lebten mit den Brüdern, die nach einiger Zeit auch heirateten, glücklich und zufrieden.
1: Es war einmal 7 Länder weit, weiter noch als der Glasberg, ein Mann. Der hatte 3 Söhne. Der Mann war aber so arm wie eine Kirchenmaus. Manchmal hatten sie etwas zu essen, ein andermal hatten sie nichts. Einmal sagte der arme Mann zu seinem ältesten Sohn: »Geh in den Wald, Holzhauen, mein Sohn. Vielleicht kommt jemand und segnet dich.« Der Knabe ging in den Wald und hackte Holz, dass ihm der Schweiß in Bächen herunterrann. Als er mitten in der Arbeit war, kam ein grauhaariger alter Mann zu ihm und sprach: »Warum plagst du dich so arg, mein Sohn?« »Ich hacke Holz, Väterchen. Vielleicht segnet mich jemand.« Da sagte der alte Mann: »Lass das Holz hacken, mein Sohn, geh nach Hause. Dein Vater hat einen Acker, auf dem steht ein Nussbaum. Unter dem Nussbaum ist ein Loch. Guck da hinein, da werdet ihr etwas finden.« Der Knabe ging nach Hause und erzählte seinem Vater, was der grauhaarige alte Mann ihm gesagt hatte. Und sogleich machten sie sich auf den Weg nach ihrem Acker. Und denk

0: euch, da war doch wirklich unter dem Nussbaum ein großes Loch. Sie lugten hinein und sahen eine geräumige Kammer, die war angefüllt mit Mehl, Speck und allerlei guten Esswaren. Sie packten sich davon auf, so viel sie nur konnten, trugen alles nach Hause und bereiteten einen Gästeschmaus. Am nächsten Tage sagte der arme Mann zu seinem zweitältesten Sohn: »Geh in den Wald, mein Sohn, vielleicht wird auch dich einer segnen.« So ging denn auch der zweite Sohn in den Wald, hackte und spaltete Holz, und auch zu ihm kam der grauhaarige alte Mann und sprach: »Warum plagst du dich so, mein Sohn? Geh nach Hause. Dein Vater hat einen Acker, auf dem steht eine Akazie, und unter der Akazie befindet sich ein großer Keller voller Wein.« Der Jüngling ging nach Hause und sagte seinem Vater, was er gehört hatte. Sie gingen aufs Feld, und siehe da, der alte Mann hatte die Wahrheit gesagt. In dem Keller waren wohl an die 100 Fässer Wein. Sogleich zapften sie ein Fass an, labten sich tüchtig, dann luden sie die vielen Fässer auf einen Wagen und brachten sie nach Hause. Am dritten Tag sagte der arme Mann zu seinem jüngsten Sohn: »Na, Janko, mein Sohn, nun geh du in den Wald, vielleicht wird auch dich einer segnen.« Janko ging hinaus in den Wald, hackte Holz und schwitzte sehr dabei, und auf einmal aber, ob ihr es nun glaubt oder nicht, warf er das Beil hin. Er wollte sich wahrhaftig nicht länger plagen, gab es doch zu Hause Essen und Trinken in Hülle und Fülle. Er machte ein Feuer, nahm den Speck aus seinem Ranzen, tat ihn auf den Spieß und ließ ihn schön braun braten. Als er nun so neben dem Feuer saß, kam der alte Mann auch zu ihm und fragte: »Nun, mein Sohn, was machst du hier?« »Ich, Väterchen, ich brate Speck. Mein Vater hat mich zwar zum Holzhacken in den Wald geschickt, aber ich mag mich damit nicht plagen.« »Recht so, mein lieber Junge, wozu denn auch? Hier hast du einen Stab, den wirst du gut gebrauchen können.« »Was soll ich denn mit dem Ding anfangen?« fragte Janko. »Hoho, mein Sohn, gib nur gut Acht auf das Ding, denn das ist ein Stock, mit dem du auf einen einzigen Hieb ein ganzes Regiment Soldaten erschlagen kannst.« Janko ging nach Hause. Dort angekommen, warf er das Beil wütend in die Ecke und sagte seinem Vater, dass er sich nicht länger plagen wolle und er möge ihn nicht mehr in den Wald schicken. Da ärgerte sich der arme Mann. »Was redest du da, du Katzenfrosch, du? In meinem Haus befehle ich. Wenn du nicht arbeiten willst, so scher dich hinaus aus meinem Haus, geh deiner Wege.« »Gut«, sagte Janko, »ärgere dich nicht, Vater. Wenn du es so haben willst, gehe ich eben.« So machte er sich denn auf den Weg in die weite Welt, nahm nichts mit, nur den Stock. Er ging und wanderte durch 7x7 Länder und rastete nicht eher, als bis er in der Stadt des Königs angekommen war. Er ging auf den Hof des Königs, wo sich ein großer Misthaufen befand, den er erstieg, und begann mit seinem Stock darin herumzustöbern. Als der König das sah, ging er zu Janko und fragte ihn: »Wer bist du, mein Sohn?« »Ich bin dieser und jener«, sagte Janko ganz frech. »Wo wohnst du?« »Im Hemd und in der Hose«, antwortete Janko. »Wie heißt du?« »Janko.« »Was suchst du in dem Mist?« »Einen Dienst, großmächtiger König.« »Na, wenn du dich verdingen willst, dann komm zu mir, ich nehme dich als Schweinehirten.« Bevor Janko noch wusste, wie ihm geschah, hatte man ihm schon 100 Schweine anvertraut. Und der König sagte zu ihm: »Nun, Janko, hier sind 100 Schweine, hüte sie, pass aber auf, dass du nicht in den Bleiwald mit ihnen gerätst, denn dort wirst du den fürchterlichsten aller Tode sterben.« Mehr brauchte man Janko nicht zu sagen. Schnurstracks führte er die Schweine in den Bleiwald. Er wollte doch mal sehen, was denn da los war. Er ging hinein in den Bleiwald, trieb die Schweine vor sich her und ließ sie dann wühlen, wo sie wollten. Er setzte sich unter einen Baum, machte Feuer und begann, das Stück Speck, das er noch hatte, zu braten. Mit einem Mal kam mit großem Getöse der siebenköpfige Drache und schrie mit gewaltiger Stimme: »Hey, du Knirps! Was fällt dir ein, in meinem Walde alles zu zerstören?« Janko sagte: »Lass doch das Schimpfen. Setzt euch lieber neben mich und bratet euch auch ein Stück Speck.« »Potztausend Sakrament, ich werde dir gleich Speck braten!« Und er rannte auf Janko zu, sperrte alle seine sieben Mäuler auf, um ihn zu zermalmen. »So, so«, sagte Janko, »na, warte, ich werde dich was lehren.« Und er schlug mit seinem Stock auf den Drachen ein und schlug mit einem Hieb alle sieben Köpfe ab. Dann besah er sich die Drachenköpfe genau und fand im siebenten einen großen Schlüssel. »Wenn es einen Schlüssel gibt«, sagte sich Janko, »muss auch irgendwo ein Haus sein.« Und er machte sich auf den Weg, sah sich gründlich nach allen Seiten um, und er war noch keinen Steinwurf weit gegangen, als er vor einer riesig großen Bleiburg stand. Er fand auch sogleich das Burgtor, probierte den Schlüssel, und der passte. Da schloss er auf, ging hinein und spazierte durch alle Zimmer. In einem Zimmer fand er einen Blumenstrauß aus Blei. Den steckte er sich an den Hut. Dann ging er hinaus auf den Hof, dort sah er einen Brunnen. Er lugte hinein und da hing mit dem Kopf nach unten ein Bleiross. Und das Ross sprach: »Ich grüße dich, Schweinehirt Janko. Mein Herr, schlag mich mit deinem Stock und du wirst es nicht bereuen.« Janko schlug fein sanft auf den Schweif des Rosses und im selben Augenblick sprang es aus dem Brunnen. »Ich danke dir, Schweinehirt Janko, dass du mich befreit hast. Sieh, hier ist mein Zaum. Nimm und bewahre ihn gut. Und wenn du mich einmal brauchst, schüttle ihn. Von hier aber gehe nicht eher fort, als bis du vom Hofschneider ein Bleikleid hast machen lassen, das in einer Nuss Platz hat. Und die steckst du mir ins Ohr.« Janko ließ sofort ein Bleikleid machen, tat es in eine Nuss, steckte diese dem Pferd ins Ohr und führte das Pferd hübsch ordentlich in den Stall. Dann ging er weiter, schlenderte auf dem Hof umher, kam in einen Schweinestall, wo er 100 Schweine und des Königs früheren Schweinehirten fand. Der siebenköpfige Drache hatte den hier eingesperrt. Janko ließ den Schweinehirten und die Schweine aus dem Stall, dann ging er ins Schloss, teilte eine Wanne voll Bleigeld an den Schweinehirten aus und sagte zu ihm: »Geh denn, Brüderchen, wohin dein Sinn dich treibt.« Der Schweinehirt ging freudig von dannen. Janko trieb die 100 Schweine aus der Burg in den Wald zu den anderen 100 und machte sich mit 200 Schweinen auf den Weg nach Hause. Der König stand bereits draußen vor dem Tor. Dort erwartete er Janko und zählte die Schweine, denn er wollte sehen, ob nicht eins verloren gegangen war. Aber dieser Schweinehirt hatte nicht nur keins verloren, er brachte sogar statt der 100 Schweine 200 nach Hause. Da freute sich der König ganz gewaltig und in seiner großen Freude sagte er: »Nun, Janko, mein Sohn, ich erlaube dir, mit den Dienern zu Abend zu essen.« »Ich esse mit keiner Mutter Sohn«, sagte Janko. »Ich will mein Abendbrot allein verzehren.« »Gut, du sollst dein Abendbrot für dich allein haben.« Da bemerkte die älteste Königstochter den Bleistrauß. Sie schlängelte sich an Janko heran und bat ihn schön: »Janko, schenk mir den Blumenstrauß.« »Den gebe ich nicht her«, sagte Janko. »Das Fräulein mag sich selbst einen verschaffen.« Aber sie bat und flehte auf das Lieblichste, so lange, bis Janko ihr den Strauß doch gab. Am anderen Tag, als Janko die Schweine herausließ, trug ihm der König streng auf, nur ja nicht in den Silberwald zu gehen. Aber der König mochte reden. Janko trieb seine Schweine schnurstracks in den Silberwald, ließ sie dort weiden und gehen, wohin sie wollten. Er legte sich unter einen Silberbaum, nahm Speck hervor, machte ein großes Feuer und fing an, den Speck zu braten. Mit einem Mal kam der 14-köpfige Drache und schrie schrecklich wütend. »Du wagst es, in meinen Wald zu kommen? Jetzt musst du sterben!« Auch diesen Drachen lud Janko in der freundlichsten Weise ein, sich neben ihn an das Feuer zu setzen. Es wäre doch nett, wenn auch er Speck briete. Aber der Drache wurde nur noch wütender und stürzte sich auf Janko. »Na, Sapperlot nochmal! Ich werde gleich Speck mit dir essen!« Aber weiter gab er dann keinen Muck mehr von sich, denn Janko hatte mit seinem Stock dreingeschlagen und sämtliche 14 Drachenköpfe purzelten herunter. Dann sah er sich der Reihe nach die 14 Köpfe an, denn vielleicht war ja auch hier etwas zu finden. Und wirklich, er fand einen silbernen Schlüssel. »Na, das wird wohl der Schlüssel zur Silberburg sein«, sagte sich Janko, und er brach auf, um die Silberburg zu suchen. Er ging, wanderte hin und her, und auf einmal hatte er die Silberburg gefunden. Er probierte den Schlüssel und wirklich, er passte ins Schloss. Janko ging in die Burg hinein, schritt von Zimmer zu Zimmer, und auf einem Tisch fand er einen Silberstrauß. Den steckte er sich an den Hut. Dann ging er auf den Hof hinaus, und auch hier gab es in der Mitte einen Brunnen. Er lugte hinein, und siehe da, ein Silberross hing darin mit dem Kopf nach unten. Und das Silberross sprach zu ihm: »Ich grüße dich, Schweinehirt Janko, mein lieber Herr. Schlag mich mit deinem Stock, du wirst es nicht bereuen.« Janko schlug dem Silberross auf den Schweif, und zugleich sprang das Pferd aus dem Brunnen und überreichte ihm seinen Zaum. Und das Silberross sprach: »Gib gut Acht auf diesen Zaum, und wenn du mich brauchst, schüttle ihn. Es gibt hier einen Hofschneider, von dem lass ein silbernes Gewand machen, aber ein solches, das in eine Nuss hineingeht, und die Nuss steck mir ins Ohr.« Janko tat alles, was das Ross ihm geraten hatte. Dann blickte er in den Schweinestall, und auch in diesem fand er 100 Schweine mit ihrem Hirten, die auch dem König gehörten. Er ließ die 100 Schweine heraus, gab dem Hirten eine Wanne voll Silbergeld und schickte ihnen die weite Welt hinaus. Er aber führte die 100 Schweine in den Wald und trieb am Abend 300 Schweine nach Hause. Auch diesmal stand der König vor dem Tor. Er wartete auf Janko, zählte die Schweine und wäre fast vor Verwunderung gestorben, als er statt 200 300 zählte. »Na, Janko«, sagte der König, »einen solchen Schweinehirten habe ich in meinem Leben noch nicht gehabt. Ich gestatte dir, mit meinen Ministern zu Abend zu essen.« »Ich esse mit keiner Mutter Sohn zu Abend«, sagte Janko. »Lasst mich allein essen.« Na gut, er bekam sein Essen gesondert zugeteilt, und als er dabei war, es zu verzehren, schlich sich die zweitälteste Königstochter an ihn heran und bat: »Janko, schenk mir den Silberstrauß.« »Es fällt mir gar nicht ein«, sagte Janko. »Wenn das Fräulein einen Silberstrauß haben will, so besorge sie sich selber einen.« Aber sie bat und flehte so schön, dass sie den Strauß schließlich doch bekam. Am anderen Morgen trieb Janko die Schweine wieder hinaus, und diesmal sagte ihm der König, er könne überall hingehen, nur in den Goldwald nicht, denn sonst würde ihm kein Zahn mehr wehtun. »Das wollen wir doch mal sehen«, dachte Janko, und er trieb die Schweine schnurstracks in den Goldwald. Nun, da erging es ihm ebenso wie im Blei- und Silberwald. Nur, dass im Goldwald ein 24-köpfiger Drache hauste, dem er alle 24 Köpfe abschlug. In der Goldburg fand er einen Goldstrauß, in dem Brunnen der Burg ein goldhaariges Ross, das ihm seinen goldenen Zaum gab, und dort fand er 100 Schweine im Stall, die er aus der Burg herausließ, und am Abend trieb er 400 Schweine nach Hause. Ach, wie freute sich da der König! Und er sagte zu Janko: »Nun, Janko, mein Sohn, ich erlaube dir heute Abend, mit uns zu essen. Ich esse mit niemandem, großer König. Gebt mir mein Abendbrot für mich allein.« Man gab ihm sein Essen gesondert, aber die kleine Königstochter sah an seinem Hute den Goldstrauß und sie ging zu Janko und begann ihn zu streicheln, schnurrte wie ein Kätzchen um ihn herum und Janko sagte mit keinem Wort, dass er den Strauß nicht hergeben wolle. Er nahm den Strauß vom Hut und gab ihn der kleinen Königstochter in die Hand. Am vierten Tage, als Janko eben dabei war, seine Schweine hinauszutreiben, hörte er, dass der König im ganzen Land verkünden ließ, er wolle seine drei Töchter verheiraten. Man hatte die drei Sträuße auf den Wipfel eines hohen Baumes gesteckt und bekannt gegeben, dass diejenigen drei Jünglinge, die Königstöchter zur Frau bekommen sollten, denen es gelinge, zu Pferde mit einem Sprung einen der Sträuße herunterzuholen. Nun, da kamen alle möglichen Herzöge, Grafen, Barone und ausgesucht schmucke Zigeunerburschen, um ihr Glück zu versuchen. Aber nicht einer von ihnen konnte auch nur bis zur halben Höhe des Baumes springen. »Ich werde wohl hinaufspringen können«, dachte Janko. Er schüttelte den Bleizaum. Und wie aus dem Boden gestampft, stand das Bleiross da, warf ihm das Bleigewand über, dann sprengten sie in des Königs Hof und mit einem Sprung holte Janko den Strauß der ältesten Königstochter herunter. Wie freute sich da die älteste Königstochter, dass sie schon einen Bräutigam hatte. Aber die Freude dauerte nicht lange, denn Janko verschwand mit dem Strauß wie der Brausewind. Dann schüttelte er den silbernen Zaum. Und es kam das Silberross. Wieder sprengten sie in den Königshof und mit einem Sprung holte Janko den Strauß der zweitältesten Königstochter vom Wipfel des Baumes. Sie hätte wohl große Freude gehabt, wenn nicht gar zu schnell Traurigkeit über sie gekommen wäre, denn auch der silberne Ritter war in einem Augenblicke ihren Augen entschwunden, als hätte die Erde ihn verschlungen. Aber nach einer Minute, denn zwei hatte es nicht gedauert, war Janko wieder auf dem Königshof, jetzt jedoch mit dem goldhaarigen Ross. Mit einem Sprung holte er den letzten Strauß vom Baum herunter und, hast du nicht gesehen, waren weder Strauß noch Ritter da. Ach, das gab ein Heulen und Jammern. Die drei Königstöchter weinten, dass es aussah, als wäre ein Platzregen ausgebrochen und sie hatten ja auch allen Grund dazu, denn ihre drei Sträuße waren von drei Rittern geholt worden und doch saßen sie nun da und hatten weder Sträuße noch Bräutigame. Da sprach der König, »Weint nicht, meine lieben Töchter. Es gibt hier am Hof genug Königssöhne und Herzöge. Wählt unter ihnen einen nach eurem Gefallen. Seht, ich gebe jeder von euch einen goldenen Apfel. Werft ihn dem zu, der euch gefällt.« Und der soll euer Gemahl sein. Die beiden älteren Königstöchter sahen sich nur ein wenig um und warfen dann ihre Äpfel je einem Königssohn zu. Die jüngste Königstochter aber behielt ihren Apfel. »Na, und du?« fragte der König böse. »Soll ich vielleicht noch ein paar Jünglinge herrufen lassen?« »Ja, Vater, denn der, dem ich meinen Apfel zuwerfen möchte, ist nicht hier.« Man rief nun alle, die zum Hof gehörten, herbei, aber keinem von ihnen warf die jüngste Königstochter ihren Apfel zu. Der Schweinehirt Janko war nicht unter ihnen. »Ruf den Schweinehirten Janko herbei«, schrie der König. Da liefen die Diener, Janko zu holen, sagten ihm, der König lass ihn rufen. Aber Janko ließ sagen, er käme erst, wenn der König neben jedes Schwein einen Menschen stelle, denn er wolle die Schweine nicht unbehütet lassen. Was war da zu machen? Der König schickte 400 Menschen zu den Schweinen und dann schüttelte Janko den goldenen Zaum, zog sich das goldene Gewand an und sprengte auf dem goldhaarigen Ross auf des Königs Hof. Und die drei Sträuße der Königstöchter steckten an seinem Hut. »Hier bin ich, großmächtiger König«, meldete sich Janko, der Schweinehirt. Aber in diesem Augenblick flog auch schon der goldene Apfel auf ihn zu. »Nun, Janko«, sagte der König, »ich bin in allen Ländern der Welt gewesen, Aber einen Jüngling wie du einer bist, habe ich nie gesehen. Dir gebe ich meine Tochter und mein ganzes Königreich dazu. Alle Fässer wurden auf einmal angezapft. Hei, da gab es eine Hochzeit. So eine hat es auf der Welt noch nie gegeben. Das war also die Geschichte von Janko, dem Schweinehirt.
1: Das war der Märchenzug für heute mit dem Buchstabenlied J und Geschichten mit dem Buchstaben J. Ich verabschiede mich von euch. Tschüss, bis zum nächsten Mal.

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5: Sonntag. Perfekt gepflegte Rasen, tolle Spielgeräte, viel Platz zum Entspannen und vor allem zum Baden. Das bietet das Saalfelder Freibad. Es hat ab 9 Uhr geöffnet. Wer die Marienkirche in Gondorf noch nicht von innen gesehen hat, könnte 10 Uhr zum Waldgottesdienst mit Pfarrer Weigel kommen. In Wittgendorf ist man gerüstet für viele Besucher des diesjährigen Backhausfestes ab 11 Uhr. Organisiert vom Feuerwehrverein bietet man leckeres Sonntagsessen an, nämlich Wildgulasch und Klöße, und ab 14 Uhr treten die Waldspitzbuben auf. Freuen kann man sich auch auf ein kleines Markttreiben, Blechkuchen und natürlich frisch gebackenes Brot vor Ort. Zählen Sie also an diesem Wochenende keine Kalorien, sondern wägen Sie die Zeit auf, die Sie mit Ihrer Familie verbringen. In diesem Sinne, ein schönes Wochenende wünscht Ihnen Karin Berger, Radio SRB.

dich, nutzloser Mensch, geh zum Kühlschrank. Wollen doch mal sehen.

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1: Trauer braucht Zeit, Raum und Menschen, die zuhören. Um Betroffenen genau diesen geschützten Rahmen zu bieten, startet am Montag, dem 8. Juni um 16 Uhr eine neue Veranstaltungsreihe in der AWO-Begegnungsstätte Kopernikusweg in Rudolstadt. Das Team des Quartiersmanagements und der Begegnungsstätte initiierte Angebot versteht sich als offenes und unkompliziertes Gesprächsangebot für das gesamte Wohngebiet. Hier dürfen Betroffene einfach sein, sich austauschen, gemeinsam schweigen oder neue Kraft schöpfen. Jeder ist herzlich willkommen, genau so wie er sich im Moment fühlt. Eine vorherige Anmeldung ist nicht erforderlich. Begleitet wird die Reihe von Andrea Schirmer, Sterbe- und Trauerbegleiterin, die den Teilnehmern mit viel Einfühlung und Fachkenntnis zur Seite steht. Wer vorab Fragen hat oder eine Einzelberatung wünscht, kann sich direkt unter der Telefonnummer 0173 35 95 622 melden. Die Treffen finden ab Juni einmal im Monat, immer montags ab 16 Uhr statt. Die nächsten Termine im Überblick sind der 13. Juli, der 10. August, der 21. September und der 5. Oktober. Das war eine Mitteilung von Sarah Seifert, Abteilung Öffentlichkeitsarbeit und Marketing der AWO Rudolstadt GmbH. Am Mikrofon für Sie Karin Berger, Radio SRB.

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1: KI wird nie wieder so schlecht sein wie heute. Und KI wird sich nie wieder so langsam entwickeln wie heute. Wenn das stimmt, und davon bin ich überzeugt, dass es stimmt, dann ist Abwarten keine Strategie. Abwarten bedeutet, dass Veränderung trotzdem passiert. Eben nur ungesteuert. Die Frage ist also nicht, ob KI die Sozialwirtschaft verändert. Die Frage ist, ob Sie diese Veränderung gestalten oder Sie nur noch irgendwann reagieren. Es muss nicht alles perfekt sein, es muss nicht alles alleine gedacht werden, aber es muss bewusst gedacht werden. Und vielleicht ist das am Ende der beste Maßstab, wenn Menschen in 2 Jahren sagen, wir als Organisation nutzen KI und wir haben mehr Zeit für das Wesentliche, für den Menschen.
2: Mit diesen Worten endete der Hauptvortrag von Nils Struckmeier, Geschäftsführer der Brandung GmbH, beim 15. Diakoniekongress der Diakoniestiftung Thüringen. Er sprach über Transformation durch KI, also grundlegenden Wandel, und wie Veränderung gemeinsam gelingt. Ein breit gefächertes Angebot lockte rund 370 interessierte Besucher zum Veranstaltungsort nach Bad Blankenburg in die Stadthalle. Neben Vorträgen und einer Podiumsdiskussion konnte man an verschiedenen Workshops teilnehmen. Mit dabei war auch
3: Cornelia Lorenz, die Geschäftsführung vom Arbeitersamariterbund in Saalfeld.
4: Ja, inwieweit findet denn KI bei Ihnen schon Anwendung und was wünschen Sie sich für die Zukunft? Welcher Bereich könnte eigentlich mehr von KI abgedeckt werden?
3: Wir befinden uns, denke ich, ganz am Anfang der Stufe 2. Wir probieren ein bisschen rum. Es gibt allerdings noch keine strukturierte Einführung, aber sie ist geplant innerhalb der nächsten 12 Monate. Und die Problematik ist das Budget, was eben schon angesprochen wurde, was man einplanen muss. Ein gemeinnütziger Verein ist, was das betrifft, dahingehend nicht so gut aufgestellt. Also wir sind ein e.V. und das macht das Ganze immer ein bisschen schwieriger. Aber ich denke, dass wir gerade im Bereich der Verwaltung und der Dokumentation da gute Chancen haben, dort was zu vereinfachen, effizienter zu werden.
4: Inwieweit sieht das aus, dass Sie die Mitarbeiter einbeziehen, dass Sie ihnen Tipps geben, Hinweise, wie was gemacht werden kann, mit KI erleichtert werden könnte?
3: Im Augenblick ist es noch untersagt, dienstlich KI einzusetzen. Wir sind gerade dabei, eine Richtlinie dafür aufzustellen und entsprechende Strukturen, also Organisationsstrukturen dafür zu schaffen.
2: Ins Gespräch kam ich unter anderem auch mit
5: Herr Schroich.
4: Und Sie kommen?
5: Von der Diakoniestiftung Thüringen. Ich komme grundsätzlich aus der IT und arbeite halt auch bei der Diakoniestiftung Thüringen in der IT. Das Thema KI beschäftigt ja gerade viele Menschen. Es geht ja um Arbeitserleichterung, man soll es als Werkzeug benutzen. Ich sehe es halt für mich als Chance, um den Arbeitsalltag leichter zu machen. Also es hilft mir zum Beispiel in meinem Arbeitsalltag, sage ich mal, ich habe viel mit Programmierung zu tun und die KI hilft mir, sage ich mal, dass meine Programme oder die Sachen, die ich mache, einfach nochmal besser zu machen. Ja. Oder halt einfach zu sagen, da und da geht's lang. Das ist eine wegweisende Richtung. Ja, wir füllen jetzt auch gerade verschiedene Plattformen ein, also zum Beispiel ein Partner wie auch hier, ServiceNow. Das ist eine Plattform, wo wir praktisch so unsere zentralen Prozesse bündeln und die setzen auch im Hintergrund KI ein oder das können wir dazu buchen sozusagen, na, was wir aber noch nicht haben, um, sage ich mal, die Prozesse, die da drin liegen, für den Anwender besser zu machen.
4: Für diejenigen, die noch nicht groß mit KI in Berührung gekommen sind, was geben Sie so als anfängliche Tipps mit auf den Weg? Was sollte man beachten?
5: Man soll nicht alles glauben, was er ihm sagt. Definitiv, die KI erfindet auch gerne. Umso mehr man die füttert, umso mehr kommt dabei raus. Man kann es auch in die falsche Richtung füttern.
4: Woran erkennt man, dass es fake ist?
5: Kann man quasi gar nicht erkennen. Es gehört, sage ich mal,
4: selbst
5: viel.
4: Selbst Sie nicht als Partner.
5: Nein. Die KI antwortet halt für sich überzeugend. Man kann der KI, ich sage jetzt mal Chatbot, weil letztendlich ist es ein Chatbot, dahinter ist natürlich ganz, ganz viel Technik. Man kann dem halt auch Anweisungen geben. Ne? Verhalte dich wie ein professioneller IT-Experte beispielsweise, der schon 20 Jahre Erfahrung hat, wie auch immer. Mhm. So, die KI sucht sich dann aus dem Kontext, sucht sich Sachen raus, was sie so in ihrer Datenbank hat, ne? Und erfindet dann halt auch Sachen dazu. Na, die dann halt einfach, vielleicht auch gar nicht dazu passen.
4: So, was erwarten Sie sich heute noch von diesem Tag hier in Bad Blankenburg zum Kongress?
5: Ich habe mich für die zwei Workshops angemeldet, wo es auch um Datenschutz und so weiter geht, weil ich sag mal, man darf die KI halt auch nicht, gerade die öffentlichen Modelle, es gibt ja private Modelle, es gibt öffentliche Modelle, halt auch nicht mit so viel, sage ich mal, Unternehmensdaten füttern. Also ich würde da jetzt keine unternehmenseigenen Bausteine oder auch persönliche Sachen reinsetzen. Also das fängt schon beim Namen an.
4: Ja.
5: Die KI soll nicht wissen, dass ich so heiße oder dass ich dann und dann geboren bin. So, weil halt einfach letzten Endes die Informationen werden gespeichert und die können halt auch von anderen abgerufen werden. Und wenn das erst in 1-2 Jahren ist, dass es irgendwo in den Untiefen gespeichert ist und dass es dann halt irgendwie wieder hochkommt.
4: Seit wann arbeiten Sie mit KI?
5: Eigentlich jetzt so das letzte Jahr sehr verstärkt. Die LLMs, die gibt es ja schon ewig, die Modelle. So, aber die sind ja immer weiter verbessert worden. Und letztes Jahr gab es ja einmal so gefühlt so einen Hype, wie man sagt. Wo dieses ganze Thema, wo dann auch sehr viel Geld reingeflossen ist in diese Entwicklung, seitdem eigentlich verstärkt.
4: Dankeschön.
5: Gerne.
2: Zum 15. Sozialkongress der Diakoniestiftung Thüringen war für Sie vor Ort Karin Berger, Radio SRB. Übrigens, bei Interesse, hören Sie auch den Beitrag 15. Sozialkongress der Diakoniestiftung Thüringen mit unter anderem dem gesamten Hauptvortrag von Nils Struckmeier, aber auch Ausschnitten der anschließenden Podiumsdiskussion. 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Juni ab 16:05 Uhr.

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2: Am Samstag, den 30. Mai, hat die Sportgala des SSV Saalfeld stattgefunden. Bei sonnigem Wetter und angenehmen Temperaturen war die gut besuchte Veranstaltung eine schöne Möglichkeit für Sportfans und Vereinsmitglieder, sich noch einmal zu treffen und ihr Können zu zeigen. Auch die Rabatz Jugendredaktion vom Radio SRB war dabei und führte Interviews mit den prominentesten Gästen. Hör rein! Zuerst hat die Jugendredaktion mit Herrn Dr. Steffen Kania, dem Bürgermeister der Stadt Saalfeld, gesprochen.
3: Einen wunderschönen Tag, hallo. Mein Name ist Steffen Kania, ich bin der Bürgermeister der Stadt Saalfeld und heute hier zur SSV Sportlergala. Wir haben ja heute unsere Sportlerehrung mit in die Veranstaltung integriert, machen wir schon seit vielen Jahren, deshalb bin ich heute hier.
4: Welche Bedeutung hat der erste SSV und der Sport allgemein für die Stadt Saalfeld?
3: Also ich fange mal mit dem Sport an, der hat eine riesenhohe Bedeutung für die Stadt Saalfeld. Wir hatten im letzten Jahr 50 Sportarten, die in Saalfeld vereinsmäßig ausgeübt wurden und es gibt 5500 organisierte Sportler. Das heißt also fast jeder fünfte Saalfelder ist in einem Sportverein aktiv. Das zeigt schon die riesengroße Bedeutung. Der SSV ist unser größter Sportverein in Saalfeld, der in vielen Sparten, 20 mittlerweile, hier in Saalfeld das Sportgeschehen prägt. Ist damit ein sehr, sehr wichtiger Verein und vor allen Dingen auch sehr aktiv. Und was mir besonders immer auffällt, ist, dass es dem SSV gelungen ist, dass eine ehrenamtliche Struktur aufgebaut worden ist, wo ganz viele Trainerinnen und Trainer und sonstige engagierte Ehrenamtliche den Verein am Leben halten. Also es hängt nicht nur an wenigen, sondern es ist auf eine ganz breite ehrenamtliche Basis gestellt.
1: Wie beeinflusst das die Gesellschaft, Familien, Kinder

0: Wir haben also 50 verschiedene Sportarten, die betrieben werden. Und ich glaube, dass das wirklich für eine Stadt ein Aushängeschild ist. Und die vielen Mannschaften, die auch hierher kommen, die sehen, wie schön unsere Stadt ist neben dem Sport. Das ist also nicht nur sportlicher Wettkampf, sondern auch Werbung. Und insofern ist der Sport einfach eine unverzichtbare Säule für unsere Stadt.
1: Dann einen vielen, vielen lieben Dank.
2: Danach hatten sie Diana Herbstreut, Bundestagsabgeordnete für den Wahlkreis Saalfeld-Rudolstadt, Saale-Holzland-Kreis und Saale-Orla-Kreis vor dem Mikrofon.
3: Ja, hallo, ich bin Diana Herbstreut. Ich bin die Bundestagsabgeordnete für den Kreis Saale-Holzland, Saale-Orla-Kreis, Saalfeld und Rudolstadt.
4: Warum sind Sie denn eigentlich heute hier?
3: Ja, weil heute ist nicht nur die Auszeichnung von so vielen Sportlern, sondern ich sehe heute so viele ehrenamtlich Tätige. Das muss man einfach zusammen feiern mit den vielen Ständen und dass es miteinander ins Gespräch kommen, dass es staunen, was für Leistungen erbracht werden und das ist ganz egal, ob es der Sportler ist oder derjenige, der gut zuredet, der die Taktiken verrät, wie man am besten im Wettkampf sich stellt.
1: Warum finden Sie, dass Sport oder beziehungsweise in dem Sinne auch Ehrenamt so wichtig für die Gesellschaft ist?
3: Das Ehrenamt ist der komplette Kitt für unsere Gesellschaft. Da hängt alles zusammen, das bindet alle Schichten, die wir in der Gesellschaft haben, groß, klein, arm, reich, egal wen, vor allem auch alt und jung. Also man kann gegenseitig unheimlich beim Ehrenamt voneinander lernen und das ist sogar unser Zusammenhalt und das ist unsere gesellschaftliche Verantwortung, dass wir alle was dazu beitragen.
4: Sind Sie jetzt heute das erste Mal hier auf der Sportgala in Saalfeld?
3: Ja.
4: Und wie gefällt es Ihnen denn bei uns in Saalfeld?
3: Ich bin über die Vielfältigkeit, was an Ständen ist, was an sportlichen Attraktionen ist, aber auch von der Grundschule, die tollen Wettkämpfe miteinander, ganz toll.
1: Wir hatten ja eben schon über die Wichtigkeit von Ehrenamt allgemein gesprochen und jetzt hatten Sie ja gesagt, dass hier auch einige außerhalb so ein bisschen von dem Sport sind und viel zum Ausprobieren. Denken Sie, diese Verbindung ist wichtig an solchen Tagen wie heute?
3: Ja, da sich alle zeigen und auch aus ihren speziellen Bereichen und aus ihren Nischen, dann sehen wir mal, wer wirkt denn da alles mit, die wir nicht sehen. Und die werden heute sichtbar gemacht.
4: Super, dann würde ich sagen, vielen Dank und Dankeschön.
2: Auch Thüringens Staatssekretär für Sport und Ehrenamt, David Möller, hat das Event besucht.
5: Mein Name ist David Möller, ich bin Staatssekretär für Sport und Ehrenamt im Freistaat Thüringen.
4: Warum genau sind Sie heute hier?
5: Ich bin heute tatsächlich in dieser Funktion hier. Bin eingeladen worden von Steffen Kanja, dem Bürgermeister von Saalfeld, um hier bei der Sportgala dabei zu sein und vor allem die Sportlehrung mit durchzuführen.
6: Welche Wichtigkeit haben Sportvereine wie der erste SSV Saalfeld für die Gesellschaft und das Land Thüringen?
5: Wir haben hier im Freistaat die drittgrößte Vereins bundesweit. Wir haben 3200 Vereine, die eine unglaublich wichtige Arbeit nicht nur im Sport, sondern auch für die Gesellschaft machen. Sie bieten Kindern die Möglichkeit, sich sportlich zu betätigen, ihre Persönlichkeit zu entwickeln, sich natürlich gesund zu halten und einen ganz wichtigen Beitrag für unseren Zusammenhalt und für die Demokratie zu leisten. Und deshalb sind wir stolz. Und ich glaube, der SV Saalfeld ist da ein herausragendes Beispiel, weil der Verein hat knapp 1800 Mitglieder und ist rein ehrenamtlich organisiert. Und es gibt es weder in Thüringen noch im Bundesgebiet, gibt es so einen Verein, der das so gut hinbekommt wie der erste SSV.
4: Die sind ja auch fürs Ehrenamt zuständig. Wie wichtig ist das Ehrenamt in den Sportvereinen und in den allgemeinen Einrichtungen?
5: Es ist unglaublich wichtig. Also wenn wir die Ehrenamtlichen nicht hätten, dann würde vieles hier im Land nicht so gut funktionieren. Wir sind da wirklich stolz und wissen, was wir für einen Schatz an den Ehrenamtlichen hier im Land haben. Und das wollen wir auch tagtäglich zum Ausdruck bringen. Wir wollen die Ehrenamtlichen wertschätzen. Und nicht nur das, sondern wir haben hier in Thüringen etwas bundesweit Einzigartiges. Wir haben ein eigenes Ehrenamtsgesetz. Und wir haben 18,5 Millionen, die wir jedes Jahr den Ehrenamtlichen zur Verfügung stellen können. Und wir haben jetzt in der ersten Förderperiode fast 800 Vereine mit 7 Millionen unterstützt. Das heißt pro Verein fast 10.000 Euro. Und wir sind super stolz, dass es das gibt bei uns und wir wollen das weiter fördern und unterstützen.
6: Danke für Ihre Zeit und Ihre ausführlichen Antworten.
5: Danke sehr.
2: Sascha Hauke vom 1. SSV Saalfeld 92 e.V. hat über das Event reflektiert.
7: Mein Name ist Sascha Hauke, 45 Jahre jung, gebürtig aus Pößneck und bin eigentlich gebürtiger Handballer, aktiv als Schiedsrichter und bin jetzt schon viele Jahre auch aktiv beim SSV Saalfeld, auch im Vorstand und kümmere mich jetzt seit 4-5 Jahren auch um die Sportgala als ein Highlight im Jahr.
1: Können Sie uns denn mal sagen, was die Sportgala denn für ein Event ist?
7: Am Anfang war es eigentlich alle Mannschaften haben sich vorgestellt, es war wie eine Gala, also alle Mannschaften haben gespielt gegeneinander und jetzt ist es eigentlich wie ein Familienfest. Das ist einfach wirklich, wir wollen uns bekannt machen, was wir anbieten und hauptsächlich Kinder, Familien ansprechen.
8: Wissen Sie denn, wer heute alles vor Ort ist?
7: SRB, wie fast jedes Jahr hier am Start und mit Live-Events. Die Verkehrswacht, die uns jetzt viele Jahre unterstützt mit Aktionen. Dann auch mit der Fußball-Dart, das dänische Eis mit lecker Softeis und Bowle. Dann haben wir noch zwei Rutschen, Hüpfburg-Rutsche und diesmal noch ein Bullriding, Fotobox. Und natürlich unsere Abteilung, die noch Mitmachaktionen haben, wie das Basketball, Aerobic, Handball.
1: Gibt es denn auch feste Programmpunkte heute?

0: Alter?
1: Ja. Hier gibt es, also am Anfang ist immer diese Grundschulhandballturnier, die gibt es jetzt das zweite Mal. Dann der Grundschulstaffelwettkampf, den es jetzt schon ganz viele Jahre gibt. Hat heute auch die Marco Polo den ersten Platz erreicht, war von zu Ende. Dann haben wir immer noch kleine Auftritte, Aerobic und Boxen, die Abteilung. Und jetzt ist gerade die Sportlerehrung, wo die Jahr 2025, wo dann die erfolgreichen Sportler der Stadt Saalfeld geehrt werden. Und im Abschluss heute nochmal ein Spiel der Frauen HSG Saalfeld-Köhnitz gegen die Thüringen-Auswahl A-Jugend.
2: Und wie ist diese Veranstaltung denn überhaupt zustande gekommen?
1: Das ist eine gute Frage, da war ich noch nicht so aktiv im SSV Saalfeld. Ich glaube, es war damals, man wollte Werbung machen für den Sport, man wollte zeigen, was bieten wir an. Und das ist halt, wie gesagt, vor 20 Jahren entstanden. Der Verein wird ja nächstes Jahr 35. Also es hat ungefähr 15 Jahre gedauert. Und dann gab es die erste Sportgala, um dann zu zeigen, wirklich, was bieten wir an, was haben wir für Abteilungen.
2: Haben Sie denn eine ungefähre Anzahl von Leuten, die da sind?
1: Schwierig. Also heute ist nicht ganz so voll wie die letzten Jahre. Ich weiß nicht, ob es am Wetter oder woran es liegt. Also wir haben schon die letzten Jahre 1000. Ich denke mal heute, ja, schwer über den Tag verteilt. Vielleicht 600, 700. Also letzten Jahre waren es dann schon über 1000. Heute ist es doch etwas ruhiger.
0: Dann vielen lieben Dank, dass Sie sich die Zeit genommen haben.
1: Danke euch und wünsche euch noch viel Spaß.
3: Alles in allem eine gelungene Sportgala für den ersten SSV Saalfeld 92 e.V. Ich bin Pepe Vogt und Sie hören Radio SRB.

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1: Die Sonne lacht draußen und die Temperaturen klettern über 20 Grad. Da bekomme ich richtig Lust auf Eis. Und in letzter Zeit nicht mal so auf normales Waffeleis, sondern auf Eisbecher. Am besten so richtig kitschig. Deswegen bin ich heute mit meiner Cousine Marie unterwegs und wir gehen dann Eis essen. Ich weiß gar nicht, ob wir uns auch überhaupt einen Eisbecher teilen oder wie wir das machen. Ja, hi Marie.
2: Hallo. Ich würde mir sehr gerne einen Eisbecher mit dir teilen.
1: Oha.
2: Und am liebsten einen Schokoladeneisbecher.
1: Schokoladeneis und Schokoladeneisbecher. Heute ist jedenfalls... Ja, Marie, sag mal, was heute ist.
2: Tag des Schokoladeneises.
1: Weißt du auch, warum der ausgerechnet heute ist?
2: Das kann ich dir leider nicht sagen, aber du bestimmt.
1: Nee.
2: Oh.
1: Ich weiß es nicht. Ich dachte, das weißt du wenigstens. Ja, man kann leider nicht alles wissen und das ist auch überhaupt nicht schlimm. Aber ich weiß, dass das Schokoladeneis da erfunden wurde, wo wir letztes Jahr sogar waren. Wenn ich eine vertrauliche Quelle hatte zumindest, und zwar in Neapel. Und Schokoladeneis ist sogar älter als Vanilleeis, du.
2: Gut zu wissen. Wie du gerade gesagt hast, wurde das Schokoladeneis früher erfunden als das Vanilleeis. Denn die Schokoladengetränke stammen aus dem Mittelamerika, besonders von den Maya und Azteken. Die Schokolade wurde im 17. Jahrhundert in Europa populär. Bereits im 18. Jahrhundert gab es erste Rezepte für Schokoladeneis. Frühe Eissorten wurden mit Eis aus Kellern oder Bergen gekühlt. Und die industrielle Eisherstellung verbreitete sich im 19. Jahrhundert. Henriette wird euch jetzt typische Zutaten nennen, mit denen ein Schokoladeneis hergestellt wird.
1: Wir können das eigentlich auch zu so einem kleinen Quiz machen. Du kannst ja mal schätzen, so, was alles so in die Masse kommt.
2: Ich denke, also prinzipiell besteht ja ein Eis entweder aus Wasser, Milch oder Sahneprodukten.
1: Mhm.
2: Ich nehme mal an Kakao.
1: Richtig.
2: Naja,
1: guck Eis. Mal.
2: Also so Raschreis vielleicht.
1: Also naja, wir reden ja von Milcheis. Also du hast ja schon zwei Sachen gesagt, nämlich Milch und Sahne. Kakao, also die dritte Sache. Und was fehlt denn noch, damit es überhaupt gut schmeckt?
2: Zucker.
1: Richtig.
2: Ah.
1: Und ist auch, finde ich, auch interessant, dass da auch Eigelb reinkommt. Zumindest so bei klassischem Eis. Ich denke mal, sicherlich gibt es da heute noch andere Varianten und Stabilisatoren, vor allem bei Industrieeis halt. Aber wenn wir es jetzt in unserer lokalen Eisdiele kaufen wollen, denke ich mal nicht. Und die Milch kann man ja auch ersetzen durch die veganen Varianten. Hafermilch, Mandelmilch oder auch Kokosmilch, genau. Hast du denn eigentlich, bevor wir jetzt Eis essen gehen, einen Lieblingseisbecher?
2: Ich esse sehr gerne normales Gelato-Eis, also quasi italienisch. Und dazu mit heißen Himbeeren.
1: Mhm. Ist da auch Schokoeis bei dir irgendwie mal mit enthalten?
2: Öfters ja, aber meistens ist es ein Joghurt-Eis. Das ist mein Lieblingseis eigentlich.
1: Ja, doof, dass heute Tag des Schokoladeneises ist, ne? Also ich hätte heute auch mal wieder Lust auf Schokoladeneis. Wie gesagt, kitschige Eisbecher und so catchen mich zurzeit voll. Also wird es auf jeden Fall sowas. Vielleicht bin ich ja auch so verrückt und nehme einen Bananensplit. Ja, wir gucken einfach mal.
2: Beliebte Kombinationen sind aber auch Schokoladeneis mit Vanille, mit Kirschen, wie Henriette gerade schon gesagt hat, mit Bananen. Nüssen kann man sehr gerne damit kombinieren. Karamell, Brownies auf jeden Fall. Das würde ich auch gerne essen.
1: Schokoladeneis mit Brownies?
2: Ja. Hm. Ich glaube, das schmeckt richtig lecker.
1: Naja, desto länger wir reden, desto hungriger werde ich auf jeden Fall. Ich glaube, wir müssen dann mal los. Aber ja, vielleicht haben wir jetzt noch ein paar Leute inspiriert. Heute den Anlass zu nutzen, holt euch ein Schokoladeneis. Heute am Tag das Schokoladeneis. Ja, ein anderes Eis ist, denke ich, auch okay. Das war's erstmal von uns. Tschüss. Das waren Marie und Henriette Lichtenheld und Sie hören
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Hallo und herzlich willkommen zu Jazz Time von und mit Alexander Blume aus Eisenach auf Wartburg Radio 96,5, im Radio RFM in Eschwege, im Radio Enno Nordhausen und im SRB in Saalfeld.

Lock It Down, The Jazz Crusaders, eine fantastische Formation, die sehr modernen Jazz spielt, aber in einem Gewand, das viele nicht gerade Jazzfans auch animiert zuzuhören, gute Laune zu kriegen und vielleicht sogar mit dem Fuß zu wippen und vielleicht zum Äußersten zu gehen, dazu zu tanzen. The Jazz Crusaders hören wir im zweiten Teil der Sendung weiter. Jetzt geht es erstmal zu einem nicht minder fantastischen Pianisten, Errol Garner, sein Name, und Errol Garner erkennt man an seinem Klavierstil sofort. Er hat so eine eigenwillige Spielweise, das ist schier unfassbar und auch gar nicht zu toppen und nachzuahmen. Es gibt viele, viele Soloaufnahmen von ihm. Wir starten aber hier mit Trioaufnahmen: Eddie Brown am Bass und Harold Doc West an den Drums. Aufnahmen aus dem Jahre 1944, und dann gibt es natürlich auch noch ein paar kleine solistische Aufnahmen. Jazz-Standards, zum Beispiel auch Sweet Lorraine oder wie jetzt zu Beginn White Rose Bounce. Viel Spaß mit Errol Garner.

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Ihr hört Jazz Time von und mit Alexander Blumer aus Eisenach auf Wartburg Radio 96,5, im Radio RFM in Eschwege, im Radio Enno Nordhausen und im SRB in Saalfeld. Heute im ersten Teil der Sendung mit Musik des Jazzpianisten Errol Garner. Gaslight hieß seine zuletzt aufgelegte Komposition und von ihm natürlich auch selbst gespielt. Im zweiten Teil der Sendung gibt es jetzt, wie versprochen, Musik von den Jazz Crusaders. Und ich habe ja auch hier schon mal richtig gutes, großes Glück gehabt. Ich habe nämlich Joe Samble mit den Jazz Crusaders vor einigen Jahren in Jena erlebt. Und das war ein ganz tolles Konzert, zumal danach Nils Langgren mit Funk Unit gespielt hat und beide natürlich auch zusammen gespielt haben. Tolle Erinnerungen. Jetzt aber die CD The Jazz Crusaders Happy Again. Und der Name der CD ist auch gleichzeitig das Programm. Wir hören uns am Ende der Sendung nochmal.

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4: Sonntag. Perfekt gepflegte Rasen, tolle Spielgeräte, viel Platz zum Entspannen und vor allem zum Baden. Das bietet das Saalfelder Freibad. Es hat ab 9 Uhr geöffnet. Wer die Marienkirche in Gondorf noch nicht von innen gesehen hat, könnte 10 Uhr zum Waldgottesdienst mit Pfarrer Weigel kommen. In Wittgendorf ist man gerüstet für viele Besucher des diesjährigen Backhausfestes ab 11 Uhr. Organisiert vom Feuerwehrverein bietet man leckeres Sonntagsessen an, nämlich Wildgulasch und Klöße, und ab 14 Uhr treten die Waldspitzbuben auf. Freuen kann man sich auch auf ein kleines Markttreiben, Blechkuchen und natürlich frisch gebackenes Brot vor Ort. Zählen Sie also an diesem Wochenende keine Kalorien, sondern wägen Sie die Zeit auf, die Sie mit Ihrer Familie verbringen. In diesem Sinne, ein schönes Wochenende wünscht Ihnen Karin Berger, Radio SRB.

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1: Trauer braucht Zeit, Raum und Menschen, die zuhören. Um Betroffenen genau diesen geschützten Rahmen zu bieten, startet am Montag, dem 8. Juni um 16 Uhr eine neue Veranstaltungsreihe in der AWO-Begegnungsstätte Kopernikusweg in Rudolstadt. Das Team des Quartiersmanagements und der Begegnungsstätte initiierte Angebot versteht sich als offenes und unkompliziertes Gesprächsangebot für das gesamte Wohngebiet. Hier dürfen Betroffene einfach sein, sich austauschen, gemeinsam schweigen oder neue Kraft schöpfen. Jeder ist herzlich willkommen, genau so wie er sich im Moment fühlt. Eine vorherige Anmeldung ist nicht erforderlich. Begleitet wird die Reihe von Andrea Schirmer, Sterbe- und Trauerbegleiterin, die den Teilnehmern mit viel Einfühlung und Fachkenntnis zur Seite steht. Wer vorab Fragen hat oder eine Einzelberatung wünscht, kann sich direkt unter der Telefonnummer 0173 35 95 622 melden. Die Treffen finden ab Juni einmal im Monat, immer montags ab 16 Uhr statt. Die nächsten Termine im Überblick sind der 13. Juli, der 10. August, der 21. September und der 5. Oktober. Das war eine Mitteilung von Sarah Seifert, Abteilung Öffentlichkeitsarbeit und Marketing der AWO Rudolstadt GmbH. Am Mikrofon für Sie Karin Berger, Radio SRB.

0: Guten Abend, ich bin der Fabi aus Bad Blankenburg. Wir haben es jetzt 20 Uhr. Nee, natürlich Scherz, wir haben es jetzt 19 Uhr.
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1: KI wird nie wieder so schlecht sein wie heute. Und KI wird sich nie wieder so langsam entwickeln wie heute. Wenn das stimmt, und davon bin ich überzeugt, dass es stimmt, dann ist Abwarten keine Strategie. Abwarten bedeutet, dass Veränderung trotzdem passiert. Eben nur ungesteuert. Die Frage ist also nicht, ob KI die Sozialwirtschaft verändert. Die Frage ist, ob Sie diese Veränderung gestalten oder Sie nur noch irgendwann reagieren. Es muss nicht alles perfekt sein, es muss nicht alles alleine gedacht werden, aber es muss bewusst gedacht werden. Und vielleicht ist das am Ende der beste Maßstab, wenn Menschen in 2 Jahren sagen, wir als Organisation nutzen KI und wir haben mehr Zeit für das Wesentliche, für den Menschen.
2: Mit diesen Worten endete der Hauptvortrag von Nils Struckmeier, Geschäftsführer der Brandung GmbH, beim 15. Diakoniekongress der Diakoniestiftung Thüringen. Er sprach über Transformation durch KI, also grundlegenden Wandel, und wie Veränderung gemeinsam gelingt. Ein breit gefächertes Angebot lockte rund 370 interessierte Besucher zum Veranstaltungsort nach Bad Blankenburg in die Stadthalle. Neben Vorträgen und einer Podiumsdiskussion konnte man an verschiedenen Workshops teilnehmen. Mit dabei war auch
3: Cornelia Lorenz, die Geschäftsführung vom Arbeitersamariterbund in Saalfeld.
4: Ja, inwieweit findet denn KI bei Ihnen schon Anwendung und was wünschen Sie sich für die Zukunft? Welcher Bereich könnte eigentlich mehr von KI abgedeckt werden?
3: Wir befinden uns, denke ich, ganz am Anfang der Stufe 2. Wir probieren ein bisschen rum. Es gibt allerdings noch keine strukturierte Einführung, aber sie ist geplant innerhalb der nächsten 12 Monate. Und die Problematik ist das Budget, was eben schon angesprochen wurde, was man einplanen muss. Ein gemeinnütziger Verein ist, was das betrifft, dahingehend nicht so gut aufgestellt. Also wir sind ein e.V. und das macht das Ganze immer ein bisschen schwieriger. Aber ich denke, dass wir gerade im Bereich der Verwaltung und der Dokumentation da gute Chancen haben, dort was zu vereinfachen, effizienter zu werden.
4: Inwieweit sieht das aus, dass Sie die Mitarbeiter einbeziehen, dass Sie ihnen Tipps geben, Hinweise, wie was gemacht werden kann, mit KI erleichtert werden könnte?
3: Im Augenblick ist es noch untersagt, dienstlich KI einzusetzen. Wir sind gerade dabei, eine Richtlinie dafür aufzustellen und entsprechende Strukturen, also Organisationsstrukturen dafür zu schaffen.
2: Ins Gespräch kam ich unter anderem auch mit
5: Herr Schroich.
4: Und Sie kommen?
5: Von der Diakoniestiftung Thüringen. Ich komme grundsätzlich aus der IT und arbeite halt auch bei der Diakoniestiftung Thüringen in der IT. Das Thema KI beschäftigt ja gerade viele Menschen. Es geht ja um Arbeitserleichterung, man soll es als Werkzeug benutzen. Ich sehe es halt für mich als Chance, um den Arbeitsalltag leichter zu machen. Also es hilft mir zum Beispiel in meinem Arbeitsalltag, sage ich mal, ich habe viel mit Programmierung zu tun und die KI hilft mir, sage ich mal, dass meine Programme oder die Sachen, die ich mache, einfach nochmal besser zu machen. Ja. Oder halt einfach zu sagen, da und da geht's lang. Das ist eine wegweisende Richtung. Ja, wir füllen jetzt auch gerade verschiedene Plattformen ein, also zum Beispiel ein Partner wie auch hier, ServiceNow. Das ist eine Plattform, wo wir praktisch so unsere zentralen Prozesse bündeln und die setzen auch im Hintergrund KI ein oder das können wir dazu buchen sozusagen, na, was wir aber noch nicht haben, um, sage ich mal, die Prozesse, die da drin liegen, für den Anwender besser zu machen.
4: Für diejenigen, die noch nicht groß mit KI in Berührung gekommen sind, was geben Sie so als anfängliche Tipps mit auf den Weg? Was sollte man beachten?
5: Man soll nicht alles glauben, was er ihm sagt. Definitiv, die KI erfindet auch gerne. Umso mehr man die füttert, umso mehr kommt dabei raus. Man kann es auch in die falsche Richtung füttern.
4: Woran erkennt man, dass es fake ist?
5: Kann man quasi gar nicht erkennen. Es gehört, sage ich mal,
4: selbst
5: viel.
4: Selbst Sie nicht als Partner.
5: Nein. Die KI antwortet halt für sich überzeugend. Man kann der KI, ich sage jetzt mal Chatbot, weil letztendlich ist es ein Chatbot, dahinter ist natürlich ganz, ganz viel Technik. Man kann dem halt auch Anweisungen geben. Ne? Verhalte dich wie ein professioneller IT-Experte beispielsweise, der schon 20 Jahre Erfahrung hat, wie auch immer. So, die KI sucht sich dann aus dem Kontext, sucht sich Sachen raus, was es so in ihrer Datenbank hat, ne? Und erfindet dann halt auch Sachen dazu. Na, die dann halt einfach, welche auch gar nicht dazu passen.
4: So, was erwarten Sie sich heute noch von diesem Tag hier in Bad Blankenburg zum Kongress?
5: Ich habe mich für die zwei Workshops angemeldet, wo es auch um Datenschutz und so weiter geht, weil ich sag mal, man darf die KI halt auch nicht, gerade die öffentlichen Modelle, es gibt ja private Modelle, es gibt öffentliche Modelle, halt auch nicht mit so viel, sage ich mal, Unternehmensdaten füttern. Also ich würde da jetzt keine unternehmenseigenen Bausteine oder auch persönliche Sachen reinsetzen. Also das fängt schon beim Namen an.
4: Ja.
5: Die KI soll nicht wissen, dass ich so heiße oder dass ich dann und dann geboren bin. So, weil halt einfach letzten Endes die Informationen werden gespeichert und die können halt auch von anderen abgerufen werden. Und wenn das erst in 1-2 Jahren ist, dass es irgendwo in den Untiefen gespeichert ist und dass es dann halt irgendwie wieder hochkommt.
4: Seit wann arbeiten Sie mit KI?
5: Eigentlich jetzt so das letzte Jahr sehr verstärkt. Die LLMs, die gibt es ja schon ewig, die Modelle. So, aber die sind ja immer weiter verbessert worden. Und letztes Jahr gab es ja einmal so gefühlt so einen Hype, wie man sagt. Wo dieses ganze Thema, wo dann auch sehr viel Geld reingeflossen ist in diese Entwicklung, seitdem eigentlich verstärkt.
4: Dankeschön.
5: Gerne.
2: Zum 15. Sozialkongress der Diakoniestiftung Thüringen war für Sie vor Ort Karin Berger, Radio SRB. 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
2: Am Samstag, den 30. Mai, hat die Sportgala des SSV Saalfeld stattgefunden. Bei sonnigem Wetter und angenehmen Temperaturen war die gut besuchte Veranstaltung eine schöne Möglichkeit für Sportfans und Vereinsmitglieder, sich noch einmal zu treffen und ihr Können zu zeigen. Auch die Rabatz Jugendredaktion vom Radio SRB war dabei und führte Interviews mit den prominentesten Gästen. Hör rein! Zuerst hat die Jugendredaktion mit Herrn Dr. Steffen Kania, dem Bürgermeister der Stadt Saalfeld, gesprochen.
3: Einen wunderschönen Tag, hallo. Mein Name ist Steffen Kania, ich bin der Bürgermeister der Stadt Saalfeld und heute hier zur SSV Sportlergala. Wir haben ja heute unsere Sportlerehrung mit in die Veranstaltung integriert, machen wir schon seit vielen Jahren, deshalb bin ich heute hier.
4: Welche Bedeutung hat der erste SSV und der Sport allgemein für die Stadt Saalfeld?
3: Also ich fange mal mit dem Sport an, der hat eine riesenhohe Bedeutung für die Stadt Saalfeld. Wir hatten im letzten Jahr 50 Sportarten, die in Saalfeld vereinsmäßig ausgeübt wurden und es gibt 5500 organisierte Sportler. Das heißt also fast jeder fünfte Saalfelder ist in einem Sportverein aktiv. Das zeigt schon die riesengroße Bedeutung. Der SSV ist unser größter Sportverein in Saalfeld, der in vielen Sparten, 20 mittlerweile, hier in Saalfeld das Sportgeschehen prägt. Ist damit ein sehr, sehr wichtiger Verein, vor allen Dingen auch sehr aktiv. Und was mir besonders immer auffällt, ist, dass es dem SSV gelungen ist, dass eine ehrenamtliche Struktur aufgebaut worden ist, wo ganz viele Trainerinnen und Trainer und sonstige engagierte Ehrenamtliche den Verein am Leben halten. Also es hängt nicht nur an wenigen, sondern es ist auf eine ganz breite ehrenamtliche Basis gestellt.
5: Wie beeinflusst das die Gesellschaft, Familien, Kinder und Jugendliche hier in der Region?
3: Ich glaube, es ist extrem wichtig, dass Kinder und Jugendliche neben der Schule wirklich einer sinnvollen Beschäftigung nachgehen. Und der Sport ist da, glaube ich, das absolute Bindeglied, was uns da ein Stück weit vereint. Und ich halte es für unheimlich wichtig, dass Kinder das auch schon im frühzeitigen Alter lernen, dass es gut ist, sich gemeinsam mit anderen wirklich zu beschäftigen, was Sinnvolles zu tun. Und insofern hat der Sport eine herausragende Bedeutung für die Entwicklung von Kindern und Jugendlichen.
6: Hat sich Ihre Beziehung zum Sport seit unserem letzten Interview hier bei der Sportgala verändert?
3: Nein, eigentlich nicht. Also der Sport in Saalfeld liegt mir unheimlich am Herzen, weil ich habe es schon gesagt, wir haben also 50 verschiedene Sportarten, die betrieben werden. Und ich glaube, dass das wirklich für eine Stadt ein Aushängeschild ist. Und die vielen Mannschaften, die auch hierher kommen, die sehen, wie schön unsere Stadt ist neben dem Sport. Das ist also nicht nur sportlicher Wettkampf, sondern auch Werbung. Und insofern ist der Sport einfach eine unverzichtbare Säule für unsere Stadt.
6: Dann einen vielen, vielen lieben Dank.
2: Danach hatten sie Diana Herbstreuth, Bundestagsabgeordnete für den Wahlkreis Saalfeld-Rudolstadt, Saale-Holzland-Kreis und Saale-Orla-Kreis vor dem Mikrofon.
7: Ja, hallo, ich bin Diana Herbstreuth. Ich bin die Bundestagsabgeordnete für den Kreis Saale-Holzland, Saale-Orla-Kreis, Saalfeld und Rudolstadt.
8: Warum sind Sie denn eigentlich heute hier?
7: Ja, weil heute ist nicht nur die Auszeichnung von so vielen Sportlern, sondern ich sehe heute so viele ehrenamtlich Tätige. Das muss man einfach zusammen feiern mit den vielen Ständen und dass es miteinander ins Gespräch kommen, dass es staunen, was für Leistungen erbracht werden und das ist ganz egal, ob es der Sportler ist oder derjenige, der gut zuredet, der die Taktiken verrät, wie man am besten im Wettkampf sich stellt.
6: Warum finden Sie, dass Sport oder beziehungsweise in dem Sinne auch Ehrenamt so wichtig für die Gesellschaft ist?
7: Das Ehrenamt ist der komplette Kit für unsere Gesellschaft. Da hängt alles zusammen, das bindet alle Schichten, die wir in der Gesellschaft haben, groß, klein, arm, reich, egal wen, vor allem auch alt und jung. Also man kann gegenseitig unheimlich beim Ehrenamt voneinander lernen und das ist sogar unser Zusammenhalt und das ist unsere gesellschaftliche Verantwortung, dass wir alle was dazu beitragen.
8: Sind Sie jetzt heute das erste Mal hier auf der Sportgala in Saalfeld?
7: Ja.
8: Und wie gefällt es Ihnen denn bei uns in Saalfeld?
7: Ich bin über die Vielfältigkeit, was an Ständen ist, was an sportlichen Attraktionen ist, aber auch von der Grundschule, die tollen Wettkämpfe miteinander, ganz toll.
6: Wir hatten ja eben schon über die Wichtigkeit von Ehrenamt allgemein gesprochen und jetzt hatten Sie ja gesagt, dass hier auch einige außerhalb so ein bisschen von dem Sport sind und viel zum Ausprobieren. Denken Sie, diese Verbindung ist wichtig an solchen Tagen wie heute?
7: Ja, da sich alle zeigen und auch aus ihren speziellen Bereichen und aus ihren Nischen, dann sehen wir mal, wer wirkt denn da alles mit, die wir nicht sehen und die werden heute sichtbar gemacht.
8: Super, dann würde ich sagen, vielen Dank und Dankeschön.
2: Auch Thüringens Staatssekretär für Sport und Ehrenamt David Möller hat das Event besucht.
9: Mein Name ist David Möller, ich bin Staatssekretär für Sport.

0: guten Beitrag für unseren Zusammenhalt und für die Demokratie zu leisten. Und deshalb sind wir stolz. Und ich glaube, der SV Saalfeld ist da ein herausragendes Beispiel, weil der Verein hat knapp 1800 Mitglieder und ist rein ehrenamtlich organisiert. Und es gibt es weder in Thüringen noch im Bundesgebiet gibt es so einen Verein, der das so gut hinbekommt wie der erste SSV.
1: Die sind ja auch fürs Ehrenamt zuständig. Wie wichtig ist das Ehrenamt in den Sportvereinen und in den allgemeinen Einrichtungen?
0: Es ist unglaublich wichtig. Also wenn wir die Ehrenamtlichen nicht hätten, dann würde vieles hier im Land nicht so gut funktionieren. Wir sind da wirklich stolz und wissen, was wir für einen Schatz an den Ehrenamtlichen hier im Land haben. Und das wollen wir auch tagtäglich zum Ausdruck bringen. Wir wollen die Ehrenamtlichen wertschätzen. Und nicht nur das, sondern wir haben hier in Thüringen etwas bundesweit Einzigartiges. Wir haben ein eigenes Ehrenamtsgesetz. Und wir haben 18,5 Millionen, die wir jedes Jahr den Ehrenamtlichen zur Verfügung stellen können. Und wir hatten jetzt in der ersten Förderperiode fast 800 Vereine mit 7 Millionen unterstützt. Das heißt pro Verein fast 10.000 Euro. Wir sind super stolz, dass es das gibt bei uns und wir wollen das weiter fördern und unterstützen.
2: Danke für Ihre Zeit und Ihre ausführlichen Antworten.
0: Danke sehr.
3: Sascha Hauke vom 1. SSV Saalfeld 92 e.V. hat über das Event reflektiert.
4: Mein Name ist Sascha Hauke, 45 Jahre jung, gebürtig aus Pößneck und bin eigentlich gebürtiger Handballer, aktiv als Schiedsrichter und bin jetzt schon viele Jahre auch aktiv beim SSV Saalfeld, auch im Vorstand. Und kümmere mich jetzt seit 4-5 Jahren auch um die Sportgala als ein Highlight im Jahr.
2: Können Sie uns denn mal sagen, was die Sportgala denn für ein Event ist?
4: Am Anfang war es eigentlich alle Mannschaften haben sich vorgestellt, war irgendwie eine Gala, also alle Mannschaften haben gespielt gegeneinander und jetzt ist es eigentlich wie ein Familienfest. Das ist einfach wirklich, wir wollen uns bekannt machen, was wir anbieten und hauptsächlich Kinder, Familien ansprechen.
5: Wissen Sie denn, wer heute alles vor Ort ist?
4: SRB, wie fast jedes Jahr hier am Start und mit Live-Events. Die Verkehrswacht, die uns jetzt viele Jahre unterstützt mit Aktionen. Dann auch mit dem Fußball-Dart, das dänische Eis mit lecker Softeis und Bowle. Dann haben wir noch zwei Rutschen, Hüpfburg-Rutsche und diesmal noch ein Bullriding, Fotobox. Und natürlich unsere Abteilung, die noch Mitmachaktionen haben, wie das Basketball, Aerobic, Handball.
2: Gibt es denn auch feste Programmpunkte heute?
4: Ja. Hier gibt es, also am Anfang ist immer diese Grundschul-Handballturnier, die gibt es jetzt das zweite Mal. Dann der Grundschul-Staffelwettkampf, den es jetzt schon ganz viele Jahre gibt. Hat heute auch die Marco Polo den ersten Platz erreicht, war vorhin zu Ende. Dann haben wir immer noch kleine Auftritte, Aerobic und Boxen, die Abteilung. Und jetzt ist gerade die Sportler-Ehrung, wo die Jahr 2025, wo dann die erfolgreichen Sportler der Stadt Saalfeld geehrt werden. Und im Abschluss heute nochmal Spiel der Frauen HSG Saalfeld-Könitz gegen die Thüringen-Auswahl A-Jugend.
5: Und wie ist diese Veranstaltung denn überhaupt zustande gekommen?
4: Das ist eine gute Frage. Da war ich noch nicht so aktiv im SSV Saalfeld. Ich glaube, es war damals, man wollte Werbung machen für den Sport, man wollte zeigen, was bieten wir an. Und das ist halt, wie gesagt, vor 20 Jahren entstanden. Der Verein wird der nächste Jahr 35. Also es hat ungefähr 15 Jahre gedauert. Und dann gab es die erste Sportgala, um dann zu zeigen, wirklich, was bieten wir an, was haben wir für Abteilungen.
5: Haben Sie denn eine ungefähre Anzahl von Leuten, die da sind?
4: Schwierig. Also heute ist nicht ganz so voll wie die letzten Jahre. Ich weiß nicht, ob es am Wetter oder woran es liegt. Also wir haben schon die letzten Jahre 1000. Ich denke mal heute, ja, schwer über den Tag verteilt. Vielleicht 600, 700. Also letzten Jahre waren es dann schon über 1000. Heute ist es doch etwas ruhiger.
2: Dann vielen lieben Dank, dass Sie sich die Zeit genommen haben.
4: Danke euch und wünsche noch viel Spaß.
3: Alles in allem eine gelungene Sportgala für den 1. SSV Saalfeld 92 e.V. Ich bin Pepe Vogt und Sie hören Radio SRB.

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1: Die Sonne lacht draußen und die Temperaturen klettern über 20 Grad. Da bekomme ich richtig Lust auf Eis. Und in letzter Zeit nicht mal so auf normales Waffeleis, sondern auf Eisbecher. Am besten so richtig kitschig. Deswegen bin ich heute mit meiner Cousine Marie unterwegs und wir gehen dann Eis essen. Ich weiß gar nicht, ob wir uns auch überhaupt einen Eisbecher teilen oder wie wir das machen. Ja, hi Marie.
2: Hallo. Ich würde mir sehr gerne einen Eisbecher mit dir teilen.
1: Oha.
2: Und am liebsten einen Schokoladeneisbecher.
1: Schokoladeneis und Schokoladeneisbecher. Heute ist jedenfalls... Ja, Marie, sag mal, was heute ist.
2: Tag des Schokoladeneises.
1: Weißt du auch, warum der ausgerechnet heute ist?
2: Das kann ich dir leider nicht sagen, aber du bestimmt.
1: Nee.
2: Oh.
1: Hä? Ich weiß es nicht. Ich dachte, das weißt du wenigstens. Ja, man kann leider nicht alles wissen und das ist auch überhaupt nicht schlimm. Aber ich weiß, dass das Schokoladeneis da erfunden wurde, wo wir letztes Jahr sogar waren. Wenn ich eine vertrauliche Quelle hatte zumindest, und zwar in Neapel. Und Schokoladeneis ist sogar älter als Vanilleeis, du.
2: Gut zu wissen. Wie du gerade gesagt hast, wurde das Schokoladeneis früher erfunden als das Vanilleeis. Denn die Schokoladengetränke stammen aus dem Mittelamerika, besonders von den Maya und Azteken. Die Schokolade wurde im 17. Jahrhundert in Europa populär. Bereits im 18. Jahrhundert gab es erste Rezepte für Schokoladeneis. Frühe Eissorten wurden mit Eis aus Kellern oder Bergen gekühlt. Und die industrielle Eisherstellung verbreitete sich im 19. Jahrhundert. Henriette wird euch jetzt typische Zutaten nennen, mit denen ein Schokoladeneis hergestellt wird.
1: Wir können das eigentlich auch zu so einem kleinen Quiz machen. Du kannst ja mal schätzen, so, was alles so in die Masse kommt.
2: Ich denke, also prinzipiell besteht ja ein Eis entweder aus Wasser, Milch oder Sahneprodukten.
1: Mhm.
2: Ich nehme mal an Kakao.
1: Richtig.
2: Naja,
1: guck mal.
2: Eis. Also so Raschreis vielleicht.
1: Also naja, wir reden ja von Milcheis. Also du hast ja schon zwei Sachen gesagt, nämlich Milch und Sahne. Kakao, also die dritte Sache. Und was fehlt denn noch, damit es überhaupt gut schmeckt?
2: Zucker.
1: Richtig.
2: Ah.
1: Und ist auch, finde ich, auch interessant, dass da auch Eigelb reinkommt. Zumindest so bei klassischem Eis. Ich denke mal, sicherlich gibt es da heute noch andere Varianten und Stabilisatoren, vor allem bei Industrieeis halt. Aber wenn wir es jetzt in unserer lokalen Eisdiele kaufen wollen, denke ich mal nicht. Und die Milch kann man ja auch ersetzen durch die veganen Varianten. Hafermilch, Mandelmilch oder auch Kokosmilch, genau. Hast du denn eigentlich, bevor wir jetzt Eis essen gehen, einen Lieblingseisbecher?
2: Ich esse sehr gerne normales Gelato-Eis, also quasi italienisch. Und dazu mit heißen Himbeeren.
1: Mhm. Ist da auch Schokoeis bei dir irgendwie mal mit enthalten?
2: Öfters ja, aber meistens ist es ein Joghurt-Eis. Das ist mein Lieblingseis eigentlich.
1: Ja, doof, dass heute Tag des Schokoladeneises ist, ne? Also ich hätte heute auch mal wieder Lust auf Schokoladeneis. Wie gesagt, kitschige Eisbecher und so catchen mich zurzeit voll. Also wird es auf jeden Fall sowas. Vielleicht bin ich ja auch so verrückt und nehme einen Bananensplit. Ja, wir gucken einfach mal.
2: Beliebte Kombinationen sind aber auch Schokoladeneis mit Vanille, mit Kirschen, wie Henriette gerade schon gesagt hat, mit Bananen. Nüssen kann man sehr gerne damit kombinieren. Karamell, Brownies auf jeden Fall. Das würde ich auch gerne essen.
1: Schokoladeneis mit Brownies?
2: Ja. Mhm. Ich glaube, das schmeckt richtig lecker.
1: Naja, desto länger wir reden, desto hungriger werde ich auf jeden Fall. Ich glaube, wir müssen dann mal los. Aber ja, vielleicht haben wir jetzt noch ein paar Leute inspiriert. Heute den Anlass zu nutzen, holt euch ein Schokoladeneis. Heute am Tag das Schokoladeneis. Ja, ein anderes Eis ist, denke ich, auch okay. Das war's erstmal von uns. Tschüss. Das waren Marie und Henriette Lichtenheld und Sie hören
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1: Mit Beginn der Sommerferien am 6. Juli startet in Saalfeld erneut die beliebte Summer School. Bis zum 14. August 2026 erwartet Kinder und Jugendliche ein abwechslungsreiches Programm mit zahlreichen Workshops, Aktionen und Freizeitangeboten in der Region. Gemeinsam mit starken regionalen Partnern, darunter die Jugendarbeit, lokale Vereine, die Stadt- und Kreisbibliothek Saalfeld, dem Schülerforschungszentrum Ruderstadt, dem Bildungszentrum Saalfeld und auch uns, dem Bürgerradio SRB, wurde ein vielseitiges Angebot für unterschiedliche Altersgruppen zusammengestellt. Ergänzt wird das Programm durch das Engagement zahlreicher Ehrenamtlicher. Ziel der Summer School ist es, jungen Menschen erlebnisreiche, kreative und gemeinschaftliche Ferien zu ermöglichen. Das Angebot reicht von Kreativ-, Musik-, Medien- und Sportprojekten bis hin zu Tanz-, Theater- und Bandworkshops sowie Radtouren und spannenden Tagesausflügen. Die Summer School versteht sich dabei nicht nur als Ferienangebot, sondern auch als wichtiger Beitrag zur kulturellen, sozialen und kreativen Bildung in der Region. Viele Veranstaltungen fördern gezielt Teamfähigkeit, Eigeninitiative und gesellschaftliche Teilhabe. Die Angebote finden an verschiedenen Orten statt, unter anderem in der Orangerie im Schlosspark in Saalfeld sowie im Schülerforschungszentrum Ruderstadt. Die Anmeldung startet am 1. Juni 2026 und erfolgt online über die Webseite der Summer School. Anmeldungen sind bis jeweils eine Woche vor Beginn des Angebots möglich. Für stark nachgefragte Veranstaltungen werden Wartelisten geführt und frei werdende Plätze werden entsprechend nachgesetzt. Für die Teilnahme kann außerdem unter bestimmten Voraussetzungen eine finanzielle Unterstützung über das Bildungs- und Teilhabepaket beantragt werden. Die Summer School 2026 wird gefördert durch die Stadt Saalfeld, den Landkreis Saalfeld-Ruderstadt sowie vom Thüringer Ministerium für Soziales, Gesundheit, Arbeit und Familie. Weitere Informationen sowie die Anmeldung finden Sie unter www.summerschool-saalfeld.de. Das waren Auszüge einer Pressemitteilung der Stadtverwaltung Saalfeld. Und Janis Xenos, Radio SRB.

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1: Hey everybody, wir sind
2: The New Roses!
1: Ich weiß, wir alle freuen uns schon tierisch auf den Sommer und jetzt kriegt ihr noch einen Grund mehr dafür, denn am 11.06. rocken wir zusammen mit euch das Saalfelder Marktfest. Also nicht vergessen, bis dahin, stay crazy and keep on rocking!
0: Dieses Jahr startet wieder das Saalfelder Marktfest und bringt wieder großartige Künstlerinnen und Künstler nach Saalfeld. Von Rock und Rockabilly bis hin zu Indie und Techno. Eröffnet wird das Marktfest am Donnerstag von der Band The New Roses. Und wer die New Roses sind und was sie machen, konnte ich vorab vom Sänger der Band erfahren.

0: Hi, ich bin Timmy Ruff, der Sänger und Songwriter für die New Roses, der deutschen Rock'n'Roll-Band.
1: Wer sind denn überhaupt die New Roses?
0: Ja, wir haben uns 2012 in dem Dreh haben wir uns gegründet, mit dem Ziel, den Stadium Rock und den authentischen Classic Rock wieder in Deutschland auch eine Nummer zu geben. Und auf dem Weg mit 6 Studioalben haben wir ja schon eine ganze Menge erlebt. Wir waren mit Kiss auf Tour, mit den Scorpions, mit Foreigner, haben internationale Festivals gespielt, auf dem Hellfest in Frankreich, auf dem Kiss Cruise in Amerika. Wir waren in Afghanistan, im Kosovo. Also wir haben die letzten 10, 12, 13 Jahre ordentlich genutzt, um viele Abenteuer zu erleben und eine Menge Lärm zu machen.
1: Vielleicht ist es etwas weit hergeholt, aber ich frage trotzdem mal nach, wie sehr haben euch die ganzen Roses beeinflusst?
0: Mich persönlich nicht so viel. Ich war nie so ein richtiger ganzen Roses-Fan. Aber man muss sich ja immer vorstellen, es gibt so ein bisschen so zwei Lager und ich war nie dieser Fan von diesem Glamour-Rock, ne? Wenn die mit den knalligen Farben, den krassen Klamotten und diesen eher destruktiven Rock'n'Roll, also dieses Sex-Drugs-Rock'n'Roll, das war nie so mein. Ich war mehr so immer so der Springsteen-Typ oder AC/DC oder so. Aber ein paar Jungs waren aus der Band, für die war das wie eine Religion. Hardy und Urban, die waren ganz, ganz große Guns N' Roses-Fans. Das kann ich auch total verstehen. Also irgendwie der Name von wurde jetzt gar nicht beeinflusst von uns. Das wäre ein lustiges Wortspiel, weil New Roses ja quasi das englische Wort ist für die Neurosen. Und dann dachten wir, wenn wir das ein bisschen anders schreiben, aber gleich aussprechen, dann wird das ein riesen Wortwitz. Aber die meisten Leute haben tatsächlich einfach gedacht, wir sind eine ganze Roses-Coverband am Anfang. Von daher ging der Wortwitz, glaube ich, so ein bisschen nach hinten los.
1: Was sind denn sonst die musikalischen Einflüsse, die vielleicht euren Sound als Band geprägt haben?
0: Ja, Guns N' Roses gehört eine Art ja schon dazu. Natürlich AC/DC, Aerosmith, Black Rose, Lynyrd Skynyrd. Das sind so die Bands, die uns, glaube ich, am meisten abgeholt haben. Und wie gesagt, wir probieren halt natürlich große Refrains zu schreiben. Und da sind die Bands natürlich perfekte Vorlagen.
1: Was war denn euer größter Meilenstein als Band bisher?
0: Meilensteine, ja. Ich meine, das ist ja eine sehr persönliche Erfahrung, so ein Meilenstein. Also ich weiß noch, wie ich mich selbst zum ersten Mal am Radio gehört habe. Das war für mich ein Riesending. Also heutzutage hört man sich ja ständig im Radio. Aber damals, als das erste Mal, als du gehört hast, denn hier sind die New Roses mit. Ich weiß gar nicht mehr, welcher Song das damals war. Ich glaube, Every Wild Heart war der erste, den ich gehört habe. Das war für mich halt ein Riesenmeilenstein. Ne? Also das bedeutet gar nicht automatisch, dass es das Größte war, was wir bis jetzt erreicht haben. Aber so etwas zu spüren, so zu sagen, wow, jetzt bist du in der richtigen Band, ne? Weil du läufst im Radio. Das war schon cool, aber es gab viele wichtige Ereignisse, wie gesagt, Touren mit ZZ Top und Molly Hatchet und mit Toten Hosen haben wir gespielt und die ganzen Bands, die ich vorhin genannt habe, das sind natürlich alles coole Momente, ja. Und man trifft halt auch viele andere Musiker, die man sehr verehrt. Temperance Movement, eine geile Band, mit denen wir die Bühne geteilt haben, oder Blackstone Cherry oder sowas. In Afghanistan zu spielen, vor den ganzen Truppen von Resolute Support, Bundeswehr zu supporten im Kosovo. Das sind alles echt coole Ereignisse, ne?
1: Ihr habt ja als Band sämtliche Auftritte gehabt und das auch mit namhaften anderen internationalen Künstlern. Welche Zusammenarbeit hat euch denn am meisten so Spaß gemacht?
0: Auch da wieder das erste Mal, dass wir mit einer internationalen Band auf Tour waren. Das war 2010 mit Molly Hatchet. Und von denen waren wir halt auch persönlich Fan. Und das war halt auch wieder so ein Ding, da waren wir auch ziemlich grün hinter den Ohren. Und das war sehr aufregend einfach, ne?
1: Konntet ihr auch vielleicht so Sachen lernen von den größeren Acts, mit denen ihr euch die Bühne geteilt habt?
0: Ich würde sagen, das ist die beste Schule von allen. Also da zu schauen, wie arbeiten die Backstage und so eine Show von denen halt jeden Abend wieder aufs Neue zu sehen, das ist halt wirklich wie halt Unterricht kriegen, ne? Wie in die Schule gehen. Kannst da sitzen, kannst gucken, was haben die für einen Gitarrensound, wie macht er seine Ansagen und welche Moves haben die drauf, was finde ich cool, was macht Sinn und so. Das ist das Allerbeste. Also für eine Rockband ist es das Beste, glaube ich, eine andere Rockband zu sehen. Und natürlich dann, wenn du dann Bands wie Kiss zusammenkommst, da siehst du das dann natürlich dann halt im absoluten Top-Endstadium. Also besser, professioneller und größer geht's ja gar nicht. Und das halt auch einfach zu erleben, was das für eine Produktion ist, das ist schon, ja, auf jeden Fall eine riesen Bereicherung für den eigenen Horizont.
1: Auf sämtlichen Festivals wart ihr vertreten. Was war denn euer erstes Festival und was vielleicht auch das Beste?
0: Mein erstes Festival war irgendwie der Tag der offenen Tür bei meiner Schule, aus der ich gerade rausgeflogen war vorher. Aber der Gig war schon ausgemacht, deswegen durfte ich den auch spielen. Aber ich weiß noch, das erste große Festival, das war das

0: Vergiftung bekommen auf der Bühne und hab gekämpft, sag ich mal, mit den Körperflüssigkeiten. Und ich hatte auch mal so eine Allergie, bin ohnmächtig geworden auf der Bühne. Wir hatten Stromausfälle, wir hatten halt irgendwie kaputte Instrumente. Ich bin ausgerutscht mal vor 8000 Leuten, hab mich ordentlich auf den Arsch gelegt. Also es ist schon alles schief gelaufen, was mal schief gehen konnte. Und wenn man es überlebt hat, entwickelt man so eine Gelassenheit, dass man weiß, egal was passiert, man kommt schon durch. Mit der richtigen Einstellung läuft das schon. Ja. Je mehr man erlebt hat, desto mehr Ruhe kriegt man halt.
1: Nicht ganz so groß wie das Hellfest, aber dennoch der Rede wert ist das Saalfelder Markfest, welches ihr am Donnerstag eröffnen werdet. Da frage ich mich tatsächlich, wie es dazu kam. Hattet ihr überhaupt schon mal irgendwas von Saalfeld oder so Thüringen gehört?
0: Ich bin ja sowieso ein Fan von Thüringen, weil ich bin so ein Outdoor-Maniac und im Thüringer Wald fühle ich mich auch echt wohl, also das so mal vorab. Und ich meine, wir sind eine Band, die überall hinfährt, wo Rock'n'Roll gefragt ist, wenn dann Interesse gezeigt wird. Und wir Zeit haben und jemand sagt, hier, da ist eine Rock'n'Roll-Party, habt ihr Zeit und Bock, dann sind wir am Start.
1: Welche Erwartungen habt ihr denn an den Auftritt auf dem Saalfelder Marktfest?
0: Wir haben Erwartungen vor allen Dingen an uns selbst, dass wir sagen, wir kommen dahin, wir geben euch eine gute Show, wir nehmen euch mit, wir geben euch für die Zeit, die wir auf der Bühne sind. Das könnt ihr alles vergessen und einfach mal voll Spaß haben, durchdrehen. Und wenn ihr uns noch nicht kennt, dann nehmen wir euch mit. Und wenn ihr uns kennt schon, geben wir euch das, was ihr von uns erwartet. Also das sind die Erwartungen, die wir an uns haben. Und ich ans Publikum oder das Event selbst habe ich nie Erwartungen. Wir geben dem Publikum das, was es will und nicht wir wollen was vom Publikum.
1: Was denkt ihr, wird sich so unterscheiden im Vergleich zu den großen Festivalbühnen, wo ihr gespielt habt, bei so einer relativ kleineren Stadtfestbühne?
0: Ja, das ist nichts, was uns jetzt auch unbekannt ist. Das ist was wir auch absolut im Repertoire haben. Und da wissen wir genau, was auf uns zukommt. Und wir wissen auch genau, wie wir euch am besten dann begegnen können und wie wir euch am besten abholen können, damit wir alle danach glücklich ins Bett gehen.
1: Dann kommen wir schon zur letzten Frage. Was wollt ihr denn den Saalfeldern und Besuchern des Marktfestes noch sagen, bevor es denn auf dem Marktfest in 2 Wochen soweit ist?
0: Wir freuen uns tierisch auf euch. Wir hoffen, dass das Wetter stimmt. Ich weiß nicht, wie es bei euch ist. Wir hatten jetzt die letzten Tage hier ordentlich Gewitter.
1: Ja, aktuell bei uns auch, aber wir hoffen mal aufs Beste.
0: Ja, das muss natürlich erledigt sein vorher. Ansonsten gibt es auch eine geile Rainshow. Solange es nicht blitzt und donnert, wird es so oder so geil. Also wenn ihr uns noch nicht kennt, dann hört mal rein. Da fühlt ihr euch noch ein bisschen mehr zu Hause schon. Und dann macht es vielleicht sogar noch mehr Spaß.
2: Das waren The New Roses und Yannis Xenos, Radio SRB.

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